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1: Ich bin Zoe Tassovali. Vor Beginn des AfD-Bundesparteitags heute in Erfurt ist die Polizei in Alarmbereitschaft. Die Sicherheitsbehörden rechnen mit etwa 50.000 Gegendemonstranten, unter ihnen auch etwa 2.500 gewaltbereite Demonstranten. Um mögliche Straßenblockaden aufzulösen, ist die Polizei mit einem Großaufgebot vor Ort. Sie hat Einsatzkräfte aus mehreren Bundesländern angefordert. Auf dem NATO-Gipfel nächste Woche in Ankara sollen neue umfangreiche Militärhilfen für die Ukraine beschlossen werden. Es geht um 140 Milliarden Euro. Darauf haben sich die NATO-Mitgliedsländer in Brüssel verständigt.
2: Das Geld ist für Waffen, andere militärische Ausrüstung oder auch die Ausbildung von Soldaten bestimmt und soll innerhalb von 2 Jahren fließen. Mit in die Gesamtsumme eingerechnet ist schon ein Hilfspaket der EU im Umfang von 60 Milliarden Euro. Die weiteren zugesagten 80 Milliarden Euro sollen von den NATO-Mitgliedstaaten kommen. Deutschland hat dafür in diesem Jahr schon gut 11 Milliarden Euro eingeplant. Die USA bleiben dabei, ihre Hilfe für die Ukraine zurückzufahren. Mit der Vereinbarung jetzt soll immerhin neuer Streit zum Thema beim NATO-Gipfel vermieden werden. Jan-Henner Reitze, Nachrichtenredaktion.
1: Wer wird der neue Bundestrainer der deutschen Fußballnationalmannschaft? Viele Fans wünschen sich Jürgen Klopp. Und tatsächlich gibt es schon Gespräche zwischen ihm und dem DFB. Das teilte Klopp bei Magenta TV mit. Auf die Frage, warum erst jetzt, sagte er:
3: Ich bin mittlerweile mehr als aufgetankt. Also ich bin bereit. Aber normal, das ist ein bisschen zu viel. Ich wollte nur auch und heute das mal nutzen, um zu sagen, da draußen wird relativ viel geschrieben. Und da kann man auch mal was dazu sagen.
1: Der bisherige Bundestrainer Nagelsmann ist zurückgetreten, nachdem die DFB-Elf bei der Fußball-WM frühzeitig gegen Paraguay im 16. Finale ausgeschieden ist. Wir bleiben bei der Fußball-WM. Titelverteidiger Argentinien steht im Achtelfinale der Fußball-WM. Die Mannschaft um Superstar Lionel Messi gewann mit 3:2 nach Verlängerung gegen das Überraschungsteam Kap Verde. Gegner in der nächsten Runde ist Ägypten, das sich mit 5:3 nach Elfmeterschießen gegen Australien durchsetzen konnte. Das letzte 16. Finale bestreiten gerade Kolumbien und Ghana.
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1: Ich bin Diana Kramer. In Erfurt trifft sich die AfD an diesem Wochenende zum Bundesparteitag. Dort soll auch ein neuer Bundesvorstand gewählt werden. Thüringens Sicherheitsbehörden rechnen mit bis zu 50.000 Demonstranten sowie Störaktionen und Blockaden.
2: Die Polizei hat hier tausende Kräfte aus dem ganzen Bundesgebiet zusammengezogen. Wasserwerfer stehen bereit, Bundespolizei mit Pferden ist unterwegs. Kilometerlang stehen Absperrgitter rund um die Zufahrtsstraßen zum Messegelände. Und an jeder Ecke dick eingepackte Polizeitrupps. Die rund 600 Teilnehmer des AfD-Parteitags werden zum Teil von außerhalb hierher eskortiert. Gegner haben Straßenblockaden angekündigt und wollen Teilnehmer daran hindern, zum Parteitag zu kommen und damit das Treffen mindestens hinauszögern. Die Parteichefs Weidel und Kropala und andere AfD-Größen sind schon seit gestern hier in einem Hotel auf dem abgeriegelten Gelände. Jörg Ratsch, Erfurt.
1: Die Debatte um die Pläne der Bundesregierung zu den neuen Regeln bei Krankschreibungen geht weiter. Auch Hausärzte und Wirtschaftsforscher halten die Pläne, dass eine Arbeitsunfähigkeitsbescheinigung ab dem ersten Tag der Erkrankung verpflichtend wird und die telefonische Krankschreibung abgeschafft wird, für wenig sinnvoll.
3: Der Hausärzteverband fordert, statt gegen die telefonische Krankschreibung lieber gegen Anbieter von Videosprechstunden vorzugehen, die mit besonders schnellen Attesten werben. Das eigentliche Missbrauchsrisiko liege dort. Auch das Deutsche Institut für Wirtschaftsforschung bezweifelt, dass strengere Regeln den Krankenstand senken. Im Gegenteil, wenn kranke Menschen aus Angst vor Mehraufwand trotzdem zur Arbeit gehen, könnten sich am Ende sogar mehr Kollegen anstecken und die Zahl der Fehltage könnte weiter steigen. Zoe Tassovali, Redaktion.
1: Zum Fußball. Jürgen Klopp will neuer Bundestrainer werden. Er sei bereit, sagte der 59-Jährige bei Magenta TV. Der deutsche Fußball stehe am Wendepunkt. Dinge müssten grundlegend verändert werden, so Klopp. Der frühere Meistertrainer von Borussia Dortmund und dem FC Liverpool steht aktuell noch bei Red Bull unter Vertrag. Der bisherige Bundestrainer Julian Nagelsmann war nach dem frühen Ausscheiden der DFB-Auswahl bei der Fußball-WM zurückgetreten. Und bei der WM steht Titelverteidiger Argentinien im Achtelfinale. Die Mannschaft um Superstar Lionel Messi gewann mit 3:2 nach Verlängerung gegen das Überraschungsteam Kap Verde. Gegner in der nächsten Runde ist Ägypten, das sich mit 5:3 nach Elfmeterschießen gegen Australien durchsetzen konnte.
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1: Krebs.
2: Ihre Entschlossenheit bringt Sie Ihren Zielen näher. Vergessen Sie dabei nicht, die Farben des Lebens zu genießen.
1: Löwe.
2: Heute entstehen Spannungen in der Partnerschaft, wenn Sie zu viele Forderungen stellen. Nehmen Sie mehr Rücksicht auf die Bedürfnisse des anderen.
1: Jungfrau.
2: Technologische Neuerungen könnten Ihre Arbeitsweise beeinflussen. Seien Sie offen für digitale Werkzeuge, die Ihre Effizienz steigern.
1: Waage.
2: Verbinden Sie Ihre Liebe zur Natur mit konkreten Maßnahmen. Pflanzen Sie zum Beispiel Bäume und reduzieren Sie Ihren ökologischen Fußabdruck.
1: Skorpion.
2: Alte Wunden heilen heute besonders gut. Vergeben und vergessen Sie, vor allem wenn es um alte Freunde geht.
1: Schütze.
2: Verfolgen Sie Ihre eigenen Interessen. Rücksicht auf andere haben Sie genug genommen. Jetzt sind Sie dran.
1: Steinbock.
2: Perfektionismus ist nicht immer notwendig. Akzeptieren Sie sich selbst. Kleine Schritte führen zu großen Erfolgen.
1: Wassermann.
2: Wenn Sie in einer langfristigen Beziehung sind, ist jetzt ein guter Zeitpunkt, um gemeinsame Pläne für die Zukunft zu schmieden.
1: Fische.
2: Es ist wichtig, dass Sie heute Ihre Bedürfnisse in der Beziehung klar kommunizieren, damit Sie nicht zu kurz kommen.
1: Widder.
2: Nehmen Sie sich Zeit, um von Bildschirm zu entgiften und offline zu sein. Dadurch bauen Sie Stress ab.
1: Stier.
2: Geduld und Durchhaltevermögen sind heute nicht Ihre Stärke. Vergessen Sie das nicht, bevor Sie anderen Vorwürfe machen.
1: Zwillinge.
2: Drücken Sie heute Ihre Dankbarkeit aus und konzentrieren Sie sich auf die positiven Aspekte in Ihrem Leben.
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1: Ich bin Diana Kramer. Wird Jürgen Klopp tatsächlich der neue Bundestrainer? Gespräche mit dem Deutschen Fußballbund laufen zumindest. Das hat Klopp bei Magenta TV bestätigt, rechnet aber nicht mit einer schnellen Entscheidung.
2: Ich habe einen bestehenden Vertrag mit Red Bull, habe mehrfach gesagt, wie gerne ich diesen Job mache, bin als Mensch so, dass ich normalerweise Verträge super gerne einhalte, aber habe durchaus auch gesagt, dass ich Interesse daran habe, an den Gesprächen habe, weil die müssen natürlich erst geführt werden. Werden intensive Gespräche sein müssen, weil es natürlich die Probleme, die wir aktuell haben, nicht an der Personal Julian Nagelsmann hing.
1: Nagelsmann war nach dem frühen WM aus der deutschen Nationalmannschaft gestern zurückgetreten. Begleitet von Protesten beginnt in Thüringens Landeshauptstadt Erfurt heute der zweitägige Bundesparteitag der AfD. Dabei soll die Parteispitze neu gewählt werden. Die Parteichefs Alice Weidel und Tino Chrupalla werden voraussichtlich im Amt bestätigt. Die Sicherheitsbehörden rechnen mit 50.000 Gegendemonstranten. Schon am Morgen haben mehrere hundert Menschen einen zentralen Platz in der Erfurter Innenstadt besetzt. Einige klebten sich auf Straßenbahngleisen fest. Die USA feiern heute die Unabhängigkeitserklärung ihres Landes vor 250 Jahren. An dem ohnehin traditionsreichen Feiertag sind in diesem Jahr besonders große Feierlichkeiten geplant.
3: Die 250-Jahr-Feiern sind für Präsident Trump Anlass zu einer großen Huldigung seiner selbst. Er plant eine lange Ansprache hier in Washington und ein riesengroßes Feuerwerk, das eine Dreiviertelstunde dauern und damit den Weltrekord aller Feuerwerke brechen soll. Gewitter könnten einen Strich durch die Rechnung machen. Der amerikanische Traum, der Glaube an Hoffnung, Chancengleichheit und Freiheit, der mit der Unabhängigkeit der USA an sich einhergeht, ist für die Mehrheit der Amerikaner schal geworden. Der Optimismus in den USA hat tiefe Risse. Happy Birthday, USA. Tina Eck, USA.
1: Nochmal zum Fußball. Weltmeister Argentinien um Superstar Lionel Messi hat das WM-Achtelfinale erreicht. Gegen den Außenseiter Kap Verde siegte das Team allerdings erst nach Verlängerung mit 3:2. Nächster Gegner ist Ägypten, das sich gegen Australien mit 4:2 im Elfmeterschießen durchgesetzt hat. Geheimfavorit Kolumbien bezwang Ghana mit 1:0 und trifft im Achtelfinale auf die Schweiz.
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1: Der Himmel zeigt sich heute heiter bis sonnig und niederschlagsfrei. Die Temperaturen klettern wieder auf 29 Grad. Die Nacht geht's runter auf 11 Grad, also recht mild dann die Nacht. Morgen am Sonntag wolkig. Zeitweise sind auch Schauer möglich. Einzelne Gewitter sind auch möglicherweise dabei. Die Wahrscheinlichkeit ist aber eher gering, bei Höchstwerten von etwas kühleren 27 Grad. Der Antenne Trier Wettertrend. Es bleibt weitestgehend trocken und sonnig. Bei wieder sehr sommerlichen Werten. Die Woche erreichen wir Höchstwerte von bis zu 31 Grad.
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1: Ich bin Diana Kramer. Erfurt steht heute im Zeichen des AfD-Bundesparteitags. Schon Stunden vor Beginn haben sich Demonstranten in der Erfurter Innenstadt versammelt. Es gibt erste Blockaden. Laut Polizei sind bisher mehr als 200 Busse mit Personen angekommen, die gegen den Parteitag an diesem Wochenende demonstrieren wollen.
2: Die Polizei hat hier tausende Kräfte aus dem ganzen Bundesgebiet zusammengezogen. Wasserwerfer stehen bereit, Bundespolizei mit Pferden ist unterwegs. Kilometerlang stehen Absperrgitter rund um die Zufahrtsstraßen zum Messegelände. Die rund 600 Teilnehmer des AfD-Parteitags werden zum Teil von außerhalb hierher eskortiert. Die Parteichefs Weidel und Chrupalla und andere AfD-Größen sind schon seit gestern hier in einem Hotel auf dem abgeriegelten Gelände. Jörg Ratsch, Erfurt.
1: Der Ökonom Daniel Graeber vom Deutschen Institut für Wirtschaftsforschung erwartet nicht, dass die geplanten Verschärfungen bei Krankschreibungen den Krankenstand spürbar senken. Eine Attestpflicht ab dem ersten Krankheitstag könne stattdessen zu mehr Praxisbesuchen und höheren Ansteckungsrisiken führen. Einen Zusammenhang zwischen hohen Krankenständen und der telefonischen Krankschreibung sieht Graeber nicht. Kritik kommt auch vom Deutschen Gewerkschaftsbund, der vor mehr Arbeiten trotz Krankheit und einer Überlastung der Arztpraxen warnt. Zum Fußball. Nur mit viel Mühe hat Weltmeister Argentinien um Superstar Lionel Messi das WM-Achtelfinale erreicht. Gegen Außenseiter Kap Verde siegte das Team erst nach Verlängerung mit 3:2. Nächster Gegner ist Ägypten, das sich gegen Australien mit 4:2 im Elfmeterschießen durchsetzte.
3: Argentiniens Fans feierten den Erfolg in Miami beinahe schon wie einen Finaleinzug. Und nach Messis 1:0 in Minute 29 schien alles planmäßig zu laufen. Aber der krasse Außenseiter kam immer wieder zurück. Erst in Minute 59, dann nochmal in der Verlängerung, bevor ein Eigentor nach Messi-Ecke in der 111. Minute das Fußballmärchen von Kap Verde beendete. Thomas Thonfeld, Sportredaktion.
1: Auch Geheimfavorit Kolumbien steht im Achtelfinale. Die Kolumbianer bezwangen Ghana mit 1:0 und treffen in der nächsten Runde auf die Schweiz. Und bei der Suche nach einem neuen Bundestrainer laufen hierzulande die DFB-Gespräche mit Jürgen Klopp. Er sei bereit, sagte Klopp bei Magenta TV. Nach dem frühen Ausscheiden der deutschen Mannschaft bei der WM war Julian Nagelsmann als Bundestrainer gestern zurückgetreten.
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4: 14 Grad in Trier, 13 Grad in Bitburg aktuell gemessen. Heute wird's heiter bis sonnig, niederschlagsfrei. Die Temperaturen klettern heute auf 29 Grad. In der kommenden Nacht geht es runter auf milde 11 Grad. Auch morgen schönes Wetter ab und an, kann auch mal etwas Regen runterkommen, aber die Gewitter- und Schauerwahrscheinlichkeit ist morgen auch eher gering, bei Höchstwerten von etwas kühleren 27 Grad.
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4: Kurz nach 8 rein geht es in euer wohlverdientes Wochenende. Hier ist Antenne Trier am Samstag. Es gibt ja unfassbar viele Apps und viele sind nicht gut für uns, machen abhängig und so weiter und so fort. Schlecht für unseren Körper, weil wir viel zu oft damit sitzen mit dem Handy. Aber eine App, die ist wahrscheinlich empfehlenswert, ist nämlich eine App, die muss man draußen nutzen, im Freien, genauer gesagt im Wald. Um was für eine App es sich da handelt, das erzähle ich euch gleich nach Musik von Calvin Jones und Billy Idol. Der macht jetzt den Anfang in der 8 Uhr Stunde mit seinem Mega-Hit Rebel Yell. Ich bin Alex Groß. Moin, moin.

0: Manchmal braucht es einfach eine kleine Auszeit. Aber mal ganz ehrlich, wer von euch schafft es wirklich, dabei auch mal für mehrere Stunden sein Handy wegzulegen? Also ich nehme mir es sehr oft vor, nicht aufs Handy zu schauen und dann, zack, guckt man doch wieder drauf, weil beispielsweise eine WhatsApp und so weiter ankommt. Ich denke mal, die wenigsten können es wirklich durchhalten, mal länger nicht drauf zu schauen. Und genau da setzt eine App an, die Freizeit in der Natur mit dem Smartphone kombiniert. Klingt ganz spannend. Gundolf Bartmann ist Leiter des Trierer Forstamts und erklärt, worum es geht.
1: Ja, das ist eine interessante App, die heißt ActionBound. Und verschiedene Anbieter haben darauf digital mit QR-Codes erfahrbar Waldlehrpfade entwickelt oder auch Naturpfade, sodass man, wenn es ein solches Angebot gibt, bei uns immer zweimal im Jahr, man mit dem Smartphone in den Wald gehen kann, einen QR-Code, den muss man erstmal finden. Dann muss man Fragen beantworten, kriegt Dinge erklärt und kann so selbstständig in den Wald gehen und auch da gute Stimmung haben.
0: Und es gibt bisher viele positive Berichte darüber. Erst vor ein paar Monaten ging beim Forstamt beispielsweise ein Anruf ein. Zwei Kinder wollten nur zu Besuch nach Trier kommen, wenn sie mit der App über den Osterpfad wandern können. Aber mal ganz ehrlich, das hätte mir als Kind auch Spaß gemacht, denn es ging darum, als Häschen durch den Wald zu hüpfen und spannende Aufgaben zu lösen. Daher die Frage, wann sind denn die nächsten Aktionen geplant?
1: Ja, also wir planen das natürlich jetzt erst in der Winterzeit und dann wieder im Frühjahr. Aber ich glaube, es wird jetzt mehrere Angebote in dieser Hinsicht auch in der Region geben künftig.
0: Alles klar. Und ab dem nächsten Frühjahr könnt ihr euch dann mit Smartphone in der Hand draußen bewegen und sogar dabei noch was lernen. Das klingt doch nach einem perfekten Ausflug für die ganze Familie oder die Freundesgruppe.
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4: Der Samstag zeigt sich heiter, besonnig und niederschlagsfrei. Die Temperaturen steigen heute auf 29 Grad. Die kommende Nacht eher wolkenfrei, der Himmel bei Tiefstwerten von 11 Grad. Der Sonntag dann eher wolkig, zeitweise sind auch Schauer möglich. Nachmittags besteht ein geringes Gewitterrisiko, ansonsten Temperaturen von 25 bis 29 Grad am Sonntag.
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2: Noch bis morgen finden in der Innenstadt von Saarburg die 50. Saarburger Markttage statt. Das dreitägige Jubiläumsevent bietet ein buntes Programm mit Kramarkt, Live-Musik auf zwei Bühnen, Weinshopping, Kinderunterhaltung und dem traditionellen Saarburger Stadtlauf. Heute bis 18 Uhr das Weinshopping, bei dem regionale Winzer ihre Weine vor den Fachgeschäften präsentieren. Wer jetzt eher Lust auf was Antialkoholisches hat, der sollte sich mal an Kaffee probieren. Hannas Kreativcafé und Konzeptstore veranstaltet heute Nachmittag um 15 Uhr einen Basic Barista Workshop für alle Kaffeeliebhaber. Ihr lernt was über die Grundlagen der Kaffeezubereitung, die richtigen Bohnen, die Bedienung einer Siebträgermaschine und. Vorkenntnisse braucht ihr nicht. Tickets gibt's bei Ticket Regional. Und das Spin-Festival ist zurück. Zum zweiten Mal organisiert der Kulturgraben dieses Wochenende das Hip-Hop-Festival mit Künstlern wie Döll, Limido, Lena, Störfaktor und vielen mehr. Alle Hip-Hop-Fans sind herzlich willkommen und bringen hoffentlich viel Energie zum Tanzen und Feiern mit. Los geht's heute um 14 Uhr auf dem Gelände der Skatehalle hier in Trier. Tickets findet ihr auf der Webseite des Kulturgrabens.
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0: gleich hören wir hier eine Frau, die wieder zurück ist im Musikgeschäft. Ein paar Jahre war es still um sie. 2019 gab es ihr letztes Album. Die Rede ist von Madonna und jetzt soll wieder endlich ein neues Album rauskommen. Sie ist einfach eine Powerfrau. Die wird ja bald schon 70 Jahre alt in ein paar Jahren. Also sie denkt an alles, aber nicht ans Aufhören anscheinend. Madonna gleich mit einem Song, der, als er damals rauskam, auch für sehr viel Aufsehen sorgte. Vor allem das dazugehörige Musikvideo. Like a Virgin spiele ich euch gleich hier bei Antenne Trier.
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1: Ich bin Diana Kramer. Wird Jürgen Klopp Deutschlands neuer Bundestrainer? Die Gespräche mit dem DFB laufen, das hat Klopp bei Magenta TV bestätigt. Mit einer schnellen Entscheidung rechnet er allerdings nicht.
2: Zunächst muss er mit seinem Hauptarbeitgeber Red Bull die Vertragsangelegenheiten klären, so formuliert es Jürgen Klopp. Schließlich hat er da ja bis 2029 unterschrieben. Und mit dem DFB will er dann intensive Gespräche führen, sagt der Star-Trainer. Denn die aktuellen Probleme, so Klopp, hängen nicht an der Personalie Julian Nagelsmann. Klingt alles nicht danach, als ob es schon in den nächsten Tagen eine Einigung geben könnte. Zumal Klopp ja auch noch als Experte bei der WM im Einsatz ist, die ja erst am 19. Juli endet. Thomas Thonfeld, Sportredaktion.
1: Die Debatte um die Pläne der Bundesregierung zu neuen Regeln bei Krankschreibungen geht weiter. Auch Hausärzte und Wirtschaftsforscher halten das Vorhaben, dass eine Arbeitsunfähigkeitsbescheinigung schon ab dem ersten Tag Pflicht wird und die telefonische Krankschreibung abgeschafft wird, für wenig sinnvoll.
3: Der Hausärzteverband fordert, statt gegen die telefonische Krankschreibung lieber gegen Anbieter von Videosprechstunden vorzugehen, die mit besonders schnellen Attesten werben. Das eigentliche Missbrauchsrisiko liege dort. Auch das Deutsche Institut für Wirtschaftsforschung bezweifelt, dass strengere Regeln den Krankenstand senken. Im Gegenteil, wenn kranke Menschen aus Angst vor Mehraufwand trotzdem zur Arbeit gehen, könnten sich am Ende sogar mehr Kollegen anstecken und die Zahl der Fehltage könnte weiter steigen. Zoe Tassovali, Redaktion.
1: Extremwetter im Frühjahr und der Krieg im Nahen Osten haben für Reisende zu erheblichen Einschränkungen geführt und damit zu zahlreichen Konflikten mit Reiseanbietern. Die Schlichtungsstelle Reise und Verkehr verzeichnete im ersten Halbjahr einen Rekord an Beschwerden. Mehr als 29.400 Schlichtungsanträge sind dort in den ersten 6 Monaten eingegangen. 83% der Beschwerden entfielen auf den Flugverkehr. Wegen wetterbedingter Flugannullierungen, Ausfälle durch Streiks und durch den Krieg in der Golfregion. Nur 14% der Beschwerden bezogen sich auf den Bahnverkehr. Und bei der Fußball-WM stehen die nächsten Achtelfinalisten fest. Weltmeister Argentinien ist nach einem 3:2 nach Verlängerung gegen Außenseiter Kap Verde weiter. Ägypten setzte sich gegen Australien mit 4:2 im Elfmeterschießen durch und Kolumbien besiegte Ghana mit 1:0.
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4: Der Samstag zeigt sich heiter, besonnig und niederschlagsfrei. Die Temperaturen steigen heute auf 29 Grad. Die kommende Nacht eher wolkenfrei, der Himmel bei Tiefstwerten von 11 Grad. Der Sonntag dann eher wolkig, zeitweise sind auch Schauer möglich. Nachmittags besteht ein geringes Gewitterrisiko, ansonsten Temperaturen von 25 bis 29 Grad am Sonntag.
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4: Samstag, der 4. Juli 2026. Ein neuer Monat heißt ja auch immer, da gibt es was Neues, neue Regularien. Es gibt auch ein paar Sachen diesen Monat, die sind gut für uns. Einige paar Sachen sogar, die gut für uns sind. Und die stellt uns gleich mein Kollege Leo Melchersmann vor. Alles neu macht der Juli, was genau, darum geht es gleich. Nach Musik von Michael Jackson, Santa Esmeralda habe ich für euch. Und die Fantastischen Vier gibt's jetzt. Mit Sie ist weg. Ich bin Alex Groß. Schönen Samstag euch.
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0: Der Samstag mit Antenne Trier, heute am 4. Juli 2026. Der neue Monat ist gerade erst angebrochen und da wissen wir natürlich alle, im neuen Monat ändert sich hier und da was, auch im Juli. Da ist sogar einiges neu und diesmal ist wirklich für fast jeden was dabei, oder Leo?
1: Naja. Fangen wir erstmal mit den guten Nachrichten an. Rentnerinnen und Rentner bekommen mehr Geld. Die gesetzliche Rente steigt um gut 4%, heißt konkret, wer eine Standardrente bekommt, hat am Ende des Monats ungefähr 80 Euro mehr in der Tasche. Davon wird man zwar nicht reich, aber immerhin reicht es vielleicht für den Wochenendeinkauf oder so ein, zwei leckere Abendessen im Restaurant.
0: Klingt ja an sich super, aber die Sache hat bestimmt einen Haken, oder?
1: Ja, denn durch die höhere Rente könnte es sein, dass manche Trierinnen und Trierer im Ruhestand erstmals eine Steuererklärung machen müssen. Frei nach dem Motto, mehr Geld bekommen ist zwar schön, aber das Finanzamt freut sich halt auch mit. Auch für Minijobber gibt es dann auch Änderungen in Sachen Altersvorsorge. Wer möchte, kann nämlich ab Juli wieder in die Rentenversicherung einzahlen und dadurch später höhere Rentenansprüche sammeln.
0: Okay, das ist mal Überlegung wert. Und dann gibt es ja auch noch Änderungen beim Online-Shopping ab diesem Monat, oder?
1: Ja, wer gerne außerhalb der EU bestellt, sollte künftig genauer hinschauen. Für Bestellungen aus Ländern wie China können zusätzliche Zollgebühren anfallen. Der vermeintliche 2-Euro-Schnapper wird dann vielleicht doch eher ein bisschen teurer. Dafür gibt es dann aber auch etwas, worauf viele lange gewartet haben. Das Recht auf Reparatur. Hersteller von Elektrogeräten müssen ab morgen Ersatzteile und Reparaturen über die 2-jährige Gewährleistung hinaus anbieten. Vielleicht landet der kaputte Toaster dann nicht mehr sofort auf dem Wertstoffhof oder das Handy bekommt tatsächlich mal ein zweites Leben. Auf den Straßen gibt es übrigens auch neue Regeln. Wer falsch parkt oder sich nicht an die Verkehrsregeln hält, muss teilweise mit höheren Bußgeldern rechnen. Und sogenannte Scan-Autos sollen Falschparker automatisch erkennen. Das wird für manche vermutlich ein eher unangenehmes Wiedersehen.
0: Da würden mir hier in Trier direkt mal ein paar Stellen einfallen, an denen so ein Auto viele Falschparker erwischen würde. Gibt's denn sonst noch was Wichtiges zu wissen?
1: Ja, tatsächlich, und zwar für alle Android-Nutzer. Wer Version 13 oder älter hat, kann die elektronische Patientenakte oder das E-Rezept künftig nicht mehr mobil nutzen. Das könnte ein Software- oder sogar Geräte-Update nötig machen.
0: Unterm Strich also mehr Geld für einige, neue Rechte für Verbraucher, aber auch ein paar neue Regeln, die man kennen sollte. Alles neu macht der Juli. Dankeschön, Leo, für die Infos.
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1: Der Samstag zeigt sich heiter, besonnig und niederschlagsfrei. Die Temperaturen steigen heute auf 29 Grad. Die kommende Nacht eher wolkenfrei, der Himmel bei Tiefstwerten von 11 Grad. Der Sonntag dann eher wolkig, zeitweise sind auch Schauer möglich. Nachmittags besteht ein geringes Gewitterrisiko, ansonsten Temperaturen von 25 bis 29 Grad am Sonntag.
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1: 4. Juli 2011. Lucenzo und Don Omar sind mit Danza Kuduro neu in den Charts. Schon 2010 erscheint die erste Version dieses Songs, eine Mischung aus Englisch und Portugiesisch. Im Sommer desselben Jahres trifft Don Omar dann eine Entscheidung. Er schreibt den ursprünglichen englischen Textteil ins Spanische um. Dieser neue spanisch-portugiesische Text bekommt dann von ihm und Lucenzo eine etwas veränderte Melodie verpasst und fertig ist die Version, mit der sie weltweit erfolgreich sind. Kritiker bezeichnen Danza Kuduro als das Beste, was die Musikrichtung Reggaeton zu bieten hat. Absolutes Ohrwurmpotenzial. Und sie sind sich sicher, diese Nummer verbreitet sich schnell. Und damit sollten sie natürlich recht behalten. Danza Kuduro erreicht in vielen Ländern Platz 1 der Singlecharts, darunter auch in Deutschland. Ganze 49 Wochen, also fast ein ganzes Jahr, hält sich die Nummer hier gelistet.

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1: Ich bin Diana Kramer. Erfurt steht an diesem Wochenende ganz im Zeichen des AfD-Bundesparteitags. Schon seit dem frühen Morgen haben sich Demonstranten in der Erfurter Innenstadt versammelt. Es gibt zahlreiche Blockaden, auch auf Straßen und Autobahnen. Thüringens Sicherheitsbehörden rechnen mit bis zu 50.000 Demonstranten.
2: Die Polizei hat hier tausende Kräfte aus dem ganzen Bundesgebiet zusammengezogen. Wasserwerfer stehen bereit, Bundespolizei mit Pferden ist unterwegs. Kilometerlang stehen Absperrgitter rund um die Zufahrtsstraßen zum Messegelände. Die rund 600 Teilnehmer des AfD-Parteitags werden zum Teil von außerhalb hierher eskortiert. Die Parteichefs Weidel und Chrupalla und andere AfD-Größen sind schon seit gestern hier in einem Hotel auf dem abgeriegelten Gelände. Jörg Ratsch, Erfurt.
1: Die Debatte um die von der Koalition geplanten Verschärfungen bei Krankschreibungen geht weiter. Der Ökonom Daniel Gräber vom Deutschen Institut für Wirtschaftsforschung erwartet nicht, dass dadurch der Krankenstand spürbar sinkt. Eine Attestpflicht ab dem ersten Krankheitstag könne stattdessen zu mehr Praxisbesuchen und höheren Ansteckungsrisiken führen, sagte er. Einen Zusammenhang zwischen hohen Krankenständen und der telefonischen Krankschreibung sieht Gräber nicht. Staualarm auch heute auf vielen Autobahnen. Nachdem mit Bremen, Niedersachsen, Sachsen, Sachsen-Anhalt, Schleswig-Holstein und Thüringen die nächsten Bundesländer in die Sommerferien gestartet sind, rechnet der ADAC auch heute mit erheblichem Verkehrsaufkommen.
3: Bis etwa 17 Uhr rechnen die Verkehrsexperten mit vollen Autobahnen, vor allem in Ballungsräumen und auf den Hauptrouten Richtung Küste und zu den Alpen. Auch rund um die vielen Dauerbaustellen ist Anstehen angesagt. Dabei sorgt nicht nur der deutsche Reiseverkehr in die Ferienregionen für Staus. Viele Reisende kommen auch aus Nordholland, Frankreich, Belgien, Tschechien oder Österreich, denn auch dort haben die ersten Ferien. Ab dem Abend entspannt sich die Lage laut ADAC aber spürbar und für morgen rechnen die Experten mit einem weitgehend flüssigen Verkehr. Tanja Wagner, Nachrichtenredaktion.
1: Zum Fußball. Nur mit viel Mühe hat Weltmeister Argentinien um Superstar Lionel Messi das WM-Achtelfinale erreicht. Gegen Außenseiter Kap Verde siegte das Team erst nach Verlängerung mit 3:2. Nächster Gegner ist Ägypten, das sich gegen Australien mit 4:2 im Elfmeterschießen durchgesetzt hat. Auch Kolumbien steht im Achtelfinale. Die Kolumbianer bezwangen Ghana mit 1:0.
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4: Der Samstag zeigt sich heiter, besonnig und niederschlagsfrei. Die Temperaturen steigen heute auf 29 Grad. Die kommende Nacht eher wolkenfrei, der Himmel bei Tiefstwerten von 11 Grad. Der Sonntag dann eher wolkig, zeitweise sind auch Schauer möglich. Nachmittags besteht ein geringes Gewitterrisiko, ansonsten Temperaturen von 25 bis 29 Grad am Sonntag.
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4: Rund um die Band Queen gibt es allerhand kuriose Meldungen, zum Beispiel das Zahngeheimnis von Freddie Mercury. Der wurde nämlich mit 4 zusätzlichen Schneidezähnen im Oberkiefer geboren. Und er hat sie nie korrigieren lassen, weil er fest daran glaubte, dass dieser zusätzliche Platz in seinem Mund ihm seinen außergewöhnlichen Stimmumfang einbrachte. Lasst uns jetzt davon überzeugen, hier sind Queen mit I Was Born to Love You und gleich geht es um das schlimme Thema vergessen, denn wir hatten einen besonderen Tag diese Woche, den Ich-hab's-vergessen-Tag. Und wie vergesslich die Trierer sind, das klären wir gleich nach Sabrina Carpenter Prince und nach Queen. Ich bin Alex Roos für euch am Mikrofon an diesem Samstag. Wünsche euch ein schönes Wochenende.
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0: Der Samstag mit Antenne Trier. Diese Woche war ein besonderer Tag, der Ich-hab's-vergessen-Tag. Deshalb waren wir mal in der Innenstadt unterwegs und haben die Trierer gefragt, was so ihre Erfahrungen mit dem Vergessen sind.
1: Habe ich mein Kind schon mal vergessen?
2: Nee, habe ich nicht vergessen.
3: Das ist ein bisschen schwer, man hat ja die Sache schon vergessen, ne?
4: Ich bin schon mal zur Schule mit dem Bus gefahren und habe meinen Rucksack vergessen, meinen Schulranzen.
5: Ja, eine Freundin abzusagen, also ich habe ihr gesagt, ja, wir treffen uns an den Tag und ich habe das komplett vergessen. Sie stand in Trier hier allein.
0: Ja, mit dem Vergessen ist das Ganze so eine Sache. Ich vergesse sehr, sehr oft. Vor allem, ich weiß jedes Mal nicht, wo ich was hingelegt habe. Mal ist es der Autoschlüssel, den ich nicht mehr finde, dann ist es die Brille, die ich verlegt habe und. Manchmal suche ich fast den ganzen Tag nach irgendwas. Es gibt ja auch Dinge, die vergisst man nicht, oder? Was würdet ihr denn auf keinen Fall vergessen?
6: Meine Kinder und mein Handy. Passwörter vergesse ich nicht. Passwörter bin ich wirklich, da bin ich richtig dran.
7: Unser Jahrestag.
8: Unser erster Kuss.
9: Der Name von meinen Geschwistern.
10: Was ich niemals vergesse, ist der Geburtstag meiner Kinder oder der Geburtstag meines Mannes.
0: Ja, das mit dem Vergessen ist wirklich so eine Sache. Ich vergesse so ziemlich alles. Das Einzige, was ich noch nie vergessen habe, das ist mein Kopf, ja? Weil der ist ja auch angewachsen. Den kann ich nicht vergessen. Was sind denn so eure Tipps gegen das Vergessen?
6: Mein Tipp wäre aufschreiben sowieso. Und meiner Tochter habe ich gesagt, sie soll sich einen Tracker dran machen an ihren Schlüssel.
7: In den Kalender schreiben. Das ist nämlich bei ihm immer so, er schreibt sich nichts auf und er vergisst alles.
3: Ich habe keine Tipps, also meine Tipps sollte man sich nicht anhören.
6: Aufschreiben, ich schreibe mir alles auf. Am besten dann auch privat halten oder so, aber ich schreibe mir viel auf.
11: Also ein ganz einfacher Tipp gegen das Vergessen, ein AirTag habe ich mittlerweile am Schlüssel und im Portemonnaie.
0: Danke für all eure Tipps und aus Erfahrung kann ich sagen, da sind ein paar richtig gute dabei. Hoffentlich, Achtung Späßchen, hoffentlich vergesst ihr sie nicht, diese Tipps. Schönen Samstag, auch nicht vergessen hier, Antenne Trier habt ihr eingeschaltet.
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1: Der Samstag zeigt sich heiter, besonnig und niederschlagsfrei. Die Temperaturen steigen heute auf 29 Grad. Die kommende Nacht eher wolkenfrei, der Himmel bei Tiefstwerten von 11 Grad. Der Sonntag dann eher wolkig, zeitweise sind auch Schauer möglich. Nachmittags besteht ein geringes Gewitterrisiko, ansonsten Temperaturen von 25 bis 29 Grad am Sonntag.
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1: Noch bis morgen finden in der Innenstadt von Saarburg die 50. Saarburger Markttage statt. Das dreitägige Jubiläumsevent bietet ein buntes Programm mit Kramarkt, Live-Musik auf zwei Bühnen, Weinshopping, Kinderunterhaltung und dem traditionellen Saarburger Stadtlauf. Heute bis 18 Uhr das Weinshopping, bei dem regionale Winzer ihre Weine vor den Fachgeschäften präsentieren. Wer jetzt eher Lust auf was Antialkoholisches hat, der sollte sich mal an Kaffee probieren. Hannas Kreativcafé und Konzeptstore veranstaltet heute Nachmittag um 15 Uhr einen Basic Barista Workshop für alle Kaffeeliebhaber. Ihr lernt was über die Grundlagen der Kaffeezubereitung, die richtigen Bohnen, die Bedienung einer Siebträgermaschine und. Vorkenntnisse braucht ihr nicht. Tickets gibt's bei Ticket Regional. Und das Spin-Festival ist zurück. Zum zweiten Mal organisiert der Kulturgraben dieses Wochenende das Hip-Hop-Festival mit Künstlern wie Döll, Limido, Lena, Störfaktor und vielen mehr. Alle Hip-Hop-Fans sind herzlich willkommen und bringen hoffentlich viel Energie zum Tanzen und Feiern mit. Los geht's heute um 14 Uhr auf dem Gelände der Skatehalle hier in Trier. Tickets findet ihr auf der Webseite des Kulturgrabens.
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1: Ich bin Diana Kramer. Trotz zahlreicher Protestveranstaltungen und tausender Demonstranten hat der AfD-Bundesparteitag in Erfurt pünktlich begonnen. Ein Großteil der rund 600 Delegierten war bereits frühzeitig am Tagungsort eingetroffen. Viele wurden in Bussen begleitet von Polizeiwagen auf das Erfurter Messegelände gebracht. Begleitet von friedlichen Protesten tausender Demonstranten, aber auch Sitzblockaden und einer Sperrung der Autobahn 71. Zu den Protesten haben Gewerkschaften verschiedene Initiativen und Bündnisse aufgerufen. Die USA feiern heute die Unabhängigkeitserklärung ihres Landes vor 250 Jahren. An dem ohnehin traditionsreichen Feiertag sind in diesem Jahr besonders große Feierlichkeiten geplant.
2: Die 250-Jahr-Feiern sind für Präsident Trump Anlass zu einer großen Huldigung seiner selbst. Er plant eine lange Ansprache hier in Washington und ein riesengroßes Feuerwerk, das eine Dreiviertelstunde dauern und damit den Weltrekord aller Feuerwerke brechen soll. Der amerikanische Traum, der Glaube an Hoffnung, Chancengleichheit und Freiheit, der mit der Unabhängigkeit der USA an sich einhergeht, ist für die Mehrheit der Amerikaner schal geworden. Der Optimismus in den USA hat tiefe Risse. Happy Birthday, USA. Tina Eck, USA.
1: Mit einem Besuch auf der italienischen Mittelmeerinsel Lampedusa will Papst Leo XIV. Heute an das Schicksal von Migranten erinnern. Seine Visite wird auf der Insel als Zeichen der Solidarität mit Menschen gesehen, die auf der Flucht über das Mittelmeer ihr Leben riskieren oder bereits verloren haben. Lampedusa gilt seit vielen Jahren als einer der Brennpunkte der Migrationsbewegung aus Afrika nach Europa. Jedes Jahr wagen zehntausende Menschen die gefährliche Fahrt über das zentrale Mittelmeer. Zum Fußball. Wird Jürgen Klopp tatsächlich der neue Bundestrainer? Die Gespräche mit dem Deutschen Fußballbund laufen. Das hat Klopp bei Magenta TV bestätigt, rechnet aber nicht mit einer schnellen Entscheidung.
3: Ich habe einen bestehenden Vertrag mit Red Bull. Bin als Mensch so, dass ich normalerweise Verträge super gerne einhalte. Aber habe durchaus auch gesagt, dass ich Interesse daran habe, an den Gesprächen habe, weil die müssen natürlich erst geführt werden. Werden intensive Gespräche sein müssen, weil es natürlich die Probleme, die wir aktuell haben, nicht an der Personalie Julian Nagelsmann hing.
1: Nagelsmann war nach dem frühen WM aus der deutschen Nationalmannschaft gestern zurückgetreten.
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4: Der Samstag zeigt sich heiter, besonnig und niederschlagsfrei. Die Temperaturen steigen heute auf 29 Grad. Die kommende Nacht eher wolkenfrei, der Himmel bei Tiefstwerten von 11 Grad. Der Sonntag dann eher wolkig, zeitweise sind auch Schauer möglich. Nachmittags besteht ein geringes Gewitterrisiko, ansonsten Temperaturen von 25 bis 29 Grad am Sonntag.
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4: Rein geht es in die 11 Uhr Stunde mit mir am Mikrofon, Alex Groß für euch da. Hallo zusammen. Und musikalisch habe ich für euch jetzt eine der bekanntesten Trance-Hymnen des deutschen Elektronikduos Jam and Spoon. In Zusammenarbeit mit Ray Garvey erschien dieser Song im Mai 2001, die Nummer Be Angeled.

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1: Ja, und damit ein schönes erstes Juli-Wochenende. 100 Euro kannst du jetzt hier live im Radio gewinnen und das um 11:30 Uhr. Einfach mal so am Samstagvormittag. Wieso nicht? 100 Euro gehen raus, netto und steuerfrei. Dafür sag uns mal bitte, was hier rauskommt bei dieser Quizfrage.
2: Ein Trompeter spielt ein Musikstück mit 12 Strophen in 30 Minuten. Wie lange brauchen dann 6 Trompeter für das Stück?
1: Ein Trompeter spielt ein Musikstück mit 12 Strophen in 30 Minuten. Wie lange brauchen denn dann aber 6 Trompeter für das Stück? Wer das weiß, gewinnt die 100 Euro hier unter der 0137 90 30 200. Und ja, die 100 Euro werden rausgehen, genauso wie die nächsten 100 Euro. 0137 90 30 200. 50 Cent aus allen deutschen Netzen und vorher noch ein paar Regeln.
3: Mitmachen bitte ab 18. An Minderjährige werden keine Gewinne ausgezahlt. 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
1: 100 Euro am Samstagvormittag, 4. Juli. Was kommt hier raus?
2: Ein Trompeter spielt ein Musikstück mit 12 Strophen in 30 Minuten. Wie lange brauchen dann 6 Trompeter für das Stück?
1: Ja, für die richtige Lösung gibt's wirklich 100 Euro netto und steuerfrei. Hier unter der 0137 90 30 200 0137 90 30 200 50 Cent aus allen deutschen Netzen. Mit Leitung 2 bist du live hier bei uns in der Show. Und live hier in der Show ein junger Mann, mit dem wirst du dann auch gleich reden, wenn du nämlich gewonnen hast. In der Gewinnerabteilung arbeitet er nämlich, der Mirko. Ich grüße dich.
4: Hallöchen. Ja, meine schönste Aufgabe. Ich liebe das.
1: Ist wirklich wahr.
4: Ich habe nur glückliche Menschen um mich rum.
1: Obwohl, heute irritiert mich so ein bisschen sein kurzärmeliges Hemd. Das ist mit ganz vielen stacheligen Kakteen ausgestattet.
4: Mit bunten Kakteen, ja?
1: Bunten Kakteen, ja, ja. Das macht den Unterschied natürlich. 100 Euro gewinnst du hier. Ein Trompeter spielt ein Musikstück mit 12 Strophen in 30 Minuten. Wie lange brauchen dann 6 Trompeter für das Stück? Wann ist das Geld auf das Gewinnerskonto?
4: Heute noch, per Echtzeitüberweisung. Wow!
1: Durchgestellt mit dem Chance-Button live. Hallo, wer hat da sein Radio so laut? Hallo?
5: Ja, Marvin Kaisers hier. Hallo.
1: Hallo Marvin, grüße dich. Geht's dir gut, Marvin?
5: Ja.
1: Schön. Schön. Mir auch. Dem Milky auch? Was yes. Hast denn du raus?
5: Ja, 30 Minuten.
1: Genauso lange, meinst du?
5: Die Anzahl ändert. Genau.
1: Ah. Konnten wir den Marvin nicht hinters Licht führen? Du hast gerade 100 Euro gewonnen. Herzlichen Glückwunsch, Marvin.
5: Dankeschön.
1: Gern geschehen. Was machst du mit dem Geld?
5: Ja, für den Urlaub ausgeben.
1: Und wo geht's hin?
5: In ein paar Wochen nach Mallorca.
1: Ach, na schön.
4: Wunderbar, wunderbar.
1: Ist es doch gut angelegt. 100 Euro, bleib bitte am Telefon. Geld kommt in wenigen Stunden schon auf dein Konto. Und dann machen wir doch so weiter, ne?
4: Auf jeden Fall, mit den nächsten 100 Euro.
1: So, Malle Milky, der nimmt die Gewinnerdaten entgegen. Hier ist die nächste Frage. Was kommt raus?
2: Wie viel Erde ist in einem Loch von 3 mal 3 mal 3 Metern?
1: Wie viel Erde ist denn in einem Loch von 3 mal 3 mal 3 Metern? Ich sag da gleich ein bisschen um die Ecke denken, bitte. Wir wollen keine falschen Antworten. Direkt einmal genau hingehört bei dieser Frage, bitte. Alle sind da Fragen und am Ende denkt man sich ja natürlich. Ne? Wie viel Erde ist in einem Loch von 3 mal 3 mal 3 Metern? So, Runde ist gestartet. 100 Euro gewinnt man jetzt auch hier wieder im Cash-Quiz. 0137 90 30 200. Und machen wir das doch bitte genauso schnell wie bei Marvin gerade. Der hat 100 Euro gewonnen. Die nächsten 100 Euro gehen raus. Mit Leitung 2 bist du live bei uns in der Show. Ja, mit jedem Anruf hier bekommst du auch garantiert eine Leitung zugewiesen. Und wenn du hörst, du hast Leitung 2 erwischt, ja, ganz entspannt bleiben. Du kommst zu uns. Lösung nennen, 100 Euro gewinnen für diese Frage.
2: Wie viel Erde ist in einem Loch von 3 mal 3 mal 3 Metern.
1: 0137 90 30 200. Bin sehr gespannt. Wir sind schon wieder auf Gewinnersuche. Noch klingelt's nicht. 0137 90 30 200. 50 Cent aus allen deutschen Netzen. Wie viel Erde kann denn nur in einem Loch von 3 mal 3 mal 3 Metern sein? Bin sehr gespannt. Christine war in der vorherigen Sendung schon mal da und meinte das.
6: Was ist denn bitte deine Lösung?
7: Ich würde sagen 3 Meter.
6: Warum?
7: Naja, ich meine, also 3 Kubikmeter von jeder Seite hoch, tief und dann zur Seite, das ist 3 Meter denn.
6: Ah, interessante Lösung, haben wir so wirklich noch nie gehört. Ja. Ist leider falsch, du, es tut mir wirklich leid.
1: Nein, das ist, nein. Also ich verstehe natürlich die Antwort von Christine, aber 3 Meter, das haut nicht hin. Nochmal, die Frage lautet doch, wie viel Erde ist denn in einem Loch von 3 mal 3 mal 3 Metern? Mirki, 3 Meter stimmen nicht, Christines Antwort war falsch.
4: So ist das. Weißt du was, ich verdoppel einfach den Gewinn, gebe die Runde nochmal frei, es gibt 200 Euro Garantiegewinn.
1: Hier ist live das Cash-Quiz um 11.35 Uhr und du gewinnst 200 Euro, hast das Geld sogar heute Nachmittag schon auf dem Konto und das zum Monatsanfang. Wie praktisch ist das, ne?
4: Sensationell.
1: 0137 90 30 200. 0137 90 30 200. 50 Cent aus allen deutschen Netzen. Bisschen um die Ecke denken bei dieser Frage und genau hinhören. Wie viel Erde ist denn in einem Loch? Von 3 mal 3 mal 3 Metern. Das ist so eine Frage, da denkt man sich im Nachhinein, ja natürlich. Ne?
4: Ja, genau. Es muss einmal so ein Aha-Moment kommen.
1: Da erstmal hinzukommen. Also ich kann sagen, bei Milky hat das lange gedauert, war ein langer Prozess.
4: Ich habe auch eine lange Leitung. Ne?
1: 200 Euro netto und steuerfrei. 200 Euro gewinnst du hier live bei uns in der Show. Mit Leitung 2 bist du wieder live hier drin. Die Antwort 3 Meter stimmt nicht. Also bitte, was ist es nun? Jutta war auch schon mal in der vorherigen Sendung da, meinte das.
0: Jutta, sehr entschlossen klingen Sie. Was haben Sie denn raus, bitte?
8: Ja, 27 Meter ist das Loch groß, meine ich.
0: Ach so.
8: Ja. 27 Meter, ja.
0: Ja, das ist aber, Mensch Robin, es ist, stimmt auch nicht.
1: Nee, es ist... Liebe Freunde, die 3 Meter streichen wir bitte und die 27 Meter von Jutta, jetzt die streichen wir bitte auch. Wie viel Erde ist in einem Loch von 3 mal 3 mal... Ich schreibe das Wort Loch jetzt kursiv... Dick und fett.
4: Unterstrichen.
1: Und bitte. Unterstrichen, bitte.
4: Und ich verdoppel den Gewinn. Unterstreiche ich auch dick. Es gibt nämlich hier live 400 Euro okay. Garantiegewinn. Heute gewinnen und heute noch kassieren.
1: 400 Euro. Mirki, weißt du was? Mhm. Die 400 Euro, die hat man ja wirklich in wenigen Stunden schon auf dem Konto, ne?
4: Und, 0, ja, zwar per Echtzeitüberweisung.
1: 0137 90 30 200. Das ist so krass. 0137 90 30 200, 50 Cent aus allen deutschen Netzen. Die 400 Euro gehen jetzt raus. Wie viel Erde ist denn in einem Loch von 3 mal 3 mal 3 Metern? Die 3 Meter sind gestrichen und die 27 Meter sind bitte auch gestrichen. Leitung 2 ist grün. Ist schon irgendwer in Leitung 2 bitte bei der Erde im Loch-Frage?
4: Nein.
1: Okay, dann was?
4: Ich lege einen Huni oben drauf. Es gibt 500 Euro Garantiegewinn und diese 500 Euro kannst du heute kassieren und die gehen heute noch aufs Konto.
1: 500 Euro gewinnst du jetzt hier live im Cash-Quiz, 4. Juli, 11.38 Uhr gleich, 0137 90 30 200, 0137 90 30 200, 50 Cent aus allen deutschen Netzen. Wie viel Erde ist in einem Loch von 3 mal 3 mal 3 Metern? Margarete war in einer anderen Sendung schon mal da und meinte das.
0: Wie viel Erde ist denn nun in einem Loch von 3 mal 3 mal 3 Metern?
9: Es sind 27.000 Liter.
0: Also diese Zahl 27, die tut es heute irgendwie allen an, ne? Vergessen Sie bitte die 27, egal was, das stimmt leider auch nicht.
1: Nein, weder 27 Meter, Margarete meinte 27.000 Liter. Ihr macht es euch wirklich gerade alle sehr kompliziert, ich muss es leider so sagen.
4: Genau, wer hat's raus? Ich erhöhe den Gewinn nochmal, es gibt 600 Euro Garantiegewinn. Jetzt zu uns kommen, Leitung 2 treffen, 600 Euro kassieren und heute noch aufs Konto bekommen.
1: Und wenn irgendwer bitte jetzt innerhalb der nächsten 30 Sekunden diese blöde Frage auflösen kann, komm, ich lege aus eigener Tasche nochmal 50 Euro oben drauf. Ich mache jetzt einfach 650 Euro.
4: Dann lege ich nochmal einen Huni oben drauf, dann mache ich 750 Euro so.
1: 0137 90 30 200, aber dann bitte innerhalb der nächsten Sekunden auflösen. Es gehen jetzt 750 Euro raus, jetzt auf einen Schlag. 0137 90 30 200. Wir haben das gerade wirklich gemacht, ne? Wie viel Erde ist in einem Loch von 3 mal 3 mal 3 Metern? 0137 90 30 200. 50 Cent aus allen deutschen Netzen. Wer es raus hat, kommt bitte jetzt zu uns.
3: Mitmachen bitte ab 18. 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
1: 0137 90 30 200. Wer blickt durch bei dieser Frage? 0137 90 30 200. 50 Cent aus allen deutschen Netzen. Du musst echt das Bild sehen. Die Kollegin Yvonne aus der Redaktion hört die Frage zum ersten Mal und die weiß es nicht. Also ich sehe es ja an, dass
4: Auto,
1: sie
4: sie
1: weiß es einfach.
4: Oh, süß, schämt sie sich ein bisschen süß.
1: Nein, ja. Ist alles okay, aber ich kann es nachvollziehen. 750 Euro ist schon irgendwer da, Mirko.
4: Niemand da mit Leitung 2. Leider. Adri, wollen wir es rund machen?
1: Was heißt es?
4: Ich mache 1000 Euro.
1: Bitte?
4: Ich erhöhe den Gewinn auf 1000 Euro satt. Heute gewinnen. Heute noch aufs Konto.
1: 1000 Euro gehen jetzt raus und absolute Stille, bis es klingelt. 0137 90 30 200. Wie viel Erde ist in einem Loch von 3x3x3 Metern? 1000 Euro dafür unter der 0137 90 30 200. 50 Cent aus allen deutschen Netzen. Christine meinte 3 Meter Erde im Loch. Jutta meinte 27 Meter. Margarete meinte 27.000 Liter. 1000 Euro bitte jetzt für die richtige Lösung. Was kommt raus? Herr Dötsch war in einer anderen Sendung, da meinte das.
0: Was ist jetzt Ihre Lösung bitte?
10: Also 3 Tonnen.
0: 3 Tonnen?
4: 3 Tonnen Erde?
10: Ja.
0: Das ist Ihre Lösung?
10: Das ist genau.
0: Ach, es wird leider nicht richtiger, ganz im Gegenteil sogar.
1: Es nix Tonnen. Ich kann die Frage auch nennen, wie viel Erde ist in einem Loch von 10 mal 10 mal 10 Metern? Am Ergebnis ändert sich nie irgendwas. Was machen wir?
4: So, aufgepasst. Jeden Augenblick kann es klingeln. 1000 Euro gehen garantiert raus. Ich wollte zuerst die Gewinnchance verdoppeln. Mache ich nicht, ich verdreifache die jetzt, damit es hier klingelt. Gibt es noch Leitung 3 und 4. Dreifache Gewinnchance zu 1000 Euro.
1: 3 Studioleitungen sind jetzt geöffnet. 3 Leitungen zu 1000 Euro. 3 Leitungen stehen auf grün für 1000 Euro. 3 Leitungen ins Studio sind jetzt offen für denjenigen, der bitte endlich die richtige Lösung für uns hat. 0137 90 30 200. Hat irgendwer bitte den Durchblick bei dieser Frage? 0137 90 30 200. 50 Cent aus allen deutschen Netzen.
2: Wie viel Erde ist in einem Loch von 3x3x3 Metern?
1: Wie viel Erde ist denn in einem Loch von 3x3x3 Metern? Das ganze Debakel fing an mit Christine, die meinte 3 Meter. Falsch. Jutta kam auf 27 Meter. Margarete meinte 27.000 Liter. Wir haben so viele Antworten mit 27 gehört. Auch 27 Quadratmeter kamen da schon mal. Das ist nicht richtig. Herr Dötsch meinte 3 Tonnen Erde und irgendwie wird's nicht richtiger. Ich bin echt gerade kurz davor, das Ding abzubrechen, aber ich darf's nicht.
4: Nee, auf keinen Fall. Das würde ich niemals zulassen. Warum? Es reicht ja, wenn's einer weiß. Und für denjenigen, der es gerade raus hat, wo es Klick gemacht hat, gebe ich nochmal 2 Leitungen obendrauf. Ich erhöhe die Gewinnchance drastisch. Leitung 8 und 11 und damit die 5-fache Gewinnchance. Jeden Augenblick kann es hier klingeln. 5-fache Gewinnchance zu 1000 Euro.
1: 5 Studioleitungen sind jetzt offen. Eine von diesen 5 Leitungen treffen. Welche ist völlig egal. Du kommst direkt zu uns. Lösung nennen. 1000 Euro gewinnen heute zum 4. Juli am Monatsstart. 0137 90 30 200. 0137 90 30 200. 50 Cent aus allen deutschen Netzen. Weiß bitte irgendwer da draußen, das ist gerade wirklich pure Verzweiflung in mir, weiß irgendwer gerade am Radio um 11.43 Uhr, wie viel Erde in einem Loch von 3x3x3 Metern ist? Denkt bitte irgendwer ein bisschen um die Ecke. Da muss man auch keinen Taschenrechner anschmeißen, auch keinen Abakus. Wirklich einfach nur alles hinterfragen.
4: Einfach genau zuhören. Einfach zuhören. Sich da vorstellen, reingucken ins Loch und die Lösung nennen.
1: Gleich 11.45 Uhr.
4: Ah, komm! Ich gebe jetzt so lange eine Leitung dazu, bis jemand bei uns ist. Achtung, Glücksleitung 13 mit am Start. 6-fache Gewinnchance. 1000 Euro. Heute gewinnen, heute kassieren. Jeden Augenblick kann es soweit sein.
1: So, und da warten wir, bis es klingelt. 0137 90 30 200. Wer hat's raus, bitte? 0137 90, 30, 200, 50 Cent aus allen deutschen Netzen. Liebe Kollegen aus der Regie, nee, ganz ehrlich, bitte lasst uns auf den Sender. Die 1000 Euro werden rausgehen, die Sendung wird hier nicht einfach abgebrochen. Die 1000 Euro werden vorher rausgehen. Wenn irgendwer gerade am Radio ist, wenn eine einzelne Person gerade am Radio ist und ganz genau weiß, wie viel Erde in einem Loch von 3x3x3 Metern ist, dann brauchen wir dich bitte jetzt hier, weil die Sendung ist, geht auch nicht mehr lange, ist gleich vorbei.
4: 1000 Euro warten. So, Leitung 2. Ist grün, ne? Niemand da. 5 Leitung, die 8, die 13. Okay, pass auf. Niemand da, deshalb Leitung 16. Und damit die noch bessere. Die 7-fache Gewinnchance. Jeden Augenblick kann es soweit sein mit 7 Leitungen zu 1000 Euro.
1: 7 Studioleitungen sind jetzt geöffnet. Eine davon treffen und bitte gewinnen. Bitte 1000 Euro mitnehmen. Jetzt um Punkt 11.45 Uhr. Wir haben ja echt ein massives Problem. 0137. 90, 30, 200. Ich würde dich bitten, wenn du weißt, was da rauskommt, jetzt bitte diese Nummer zu wählen und die 1000 Euro hier mitzunehmen, weil dafür sind wir da. Die 1000 Euro werden auf jeden Fall rausgehen. Hast du heute auf dem Konto. 0137 90 30 200 50 Cent aus allen deutschen Netzen. Okay, pass auf. Ein letztes Mal spiele ich diese Frage ab. Wir haben so viele falsche Antworten davon bekommen. Was kommt hier raus, bitte?
2: Wie viel Erde ist in einem Loch von 3x3x3 Metern?
1: Und damit du jetzt zu uns durchgestellt wirst, wird der Mirki jetzt das Maximum rausholen.
4: Das mache ich sehr gerne, denn jeden Augenblick kann es dir klingeln. Die Sendung geht nicht mehr allzu lang. Ich gebe 3 Leitungen auf einen Schlag dazu. Die 22, 23 und 24. Damit ab jetzt die 10-fache und bis dato beste Gewinnchance. 1000 Euro warten. Jetzt gewinnen, heute kassieren.
1: 10 Leitungen sind geöffnet. Wenn du weißt, was rauskommt mit der Erde im Loch, frage 0137. 90, 30, 200, 10 Leitungen stehen jetzt auf grün. 0137. 90, 30, 200, 50 Cent aus allen deutschen Netzen. Liebe Regie, bitte uns jetzt nicht vom Sender nehmen. Wir sind hier in der finalen Phase. Die 1000 Euro werden auf jeden Fall rausgehen. Irgendwer am Radio, der die Ahnung hat, wie viel Erde in einem Loch von 3x3x3 Metern ist, der gewinnt jetzt 1000 Euro unter der 0137. 90, 30, 200, 50 Cent aus allen deutschen Netzen. 10 Leitungen sind geöffnet. Christine meinte 3 Meter Erde im Loch. Nein, Jutta meinte 27 Meter. Margarete kam auf 27.000 Liter. 10 Leitungen sind offen. Ist schon irgendwer in Leitung 2? Ist irgendwer bereit für 1000 Euro in Leitung 3, in der 4? Hallo, in der 8?
4: Hallo.
1: In der 11, in der 13? Noch keiner. Ist es immer noch keiner da? Sendung ist gleich vorbei.
4: Ich schaue auf die Uhr eben. 120 Sekunden, dann wird es hier garantiert klingeln. Ne? Und einer wird hier satte 1000 Euro mitnehmen. Die Frage ist, wer? Du vielleicht? Pass auf, komm. Ich gebe nochmal 3 Leitungen oben drauf. Final. Die 27, 33, 35 heißt ab jetzt die noch bessere, die allerbeste. Die 13-fache Gewinnchance zu 1000 Euro. Jetzt hier bei uns gewinnen und heute noch aufs Konto bekommen.
1: Letzte Amtshandlung von uns. 1000 Euro gehen jetzt raus. Liebe Regie, bitte lasst uns noch für wenige Sekunden auf dem Sender. 0137 90 30 200. Und damit sind wir jetzt am Ende dieser Sendung angekommen. Du weißt, was rauskommt. Bitte wähle jetzt ein letztes Mal diese Frage in den, die Nummer in den letzten 120 Sekunden für diese Frage. Die 0137 90 30 200. Jetzt ist wichtig. 0137 90 30 200. Jetzt ist wichtig. 50 Cent aus allen deutschen Netzen. 1000 Euro netto und steuerfrei. Weißt du was? 13 Leitungen sind offen. Mhm. 1000 Euro gehen raus. Mhm. Das Geld hast du heute Nachmittag auf dem Konto. Ein letztes Mal. Keine 120 Sekunden mehr. Dann kommt hier wieder Musik. Die 1000 Euro werden vorher noch gewonnen. Was kommt hier raus, bitte?
2: Wie viel Erde ist in einem Loch von 3x3x3 Metern?
1: So, und jetzt sage ich das letzte Mal die Gewinnernummer, weil die Sendung ist gleich vorbei. Es muss vorher klingeln. Es wird klingeln unter der 0137 90, 30, 200. Wer es raus hat mit Erde im Loch, wählt bitte die 0137. 90, 30, 200, 50 Cent aus allen deutschen Netzen. Wir garantieren von unserer Seite, die 1000 Euro werden rausgehen, netto und steuerfrei. Heute Nachmittag hat man die sogar schon auf dem Bankkonto zu seiner freien Verfügung, korrekt?
4: Absolut, und zwar per Echtzeitüberweisung. So, ich schaue auf die Uhr. Es wird garantiert klingeln innerhalb der nächsten 60 Sekunden. Deshalb Achtung. 13-fache Gewinnchance nutzen, jetzt zum Telefon greifen und folgende Nummer wählen.
1: Die 0137 90 30 200. Wir haben keine 60, keine 50 Sekunden mehr. Bitte jetzt anrufen, bitte jetzt gewinnen und auflösen unter der 0137 90 30 200. 50 Cent aus allen deutschen Netzen. 13 Leitungen sind geöffnet. Triff eine dieser 13 Leitungen und du kommst direkt zu uns in die Show rein. 1000 Euro. Wie viel Erde ist
4: in einem Loch
1: von 3x3x3 Metern? Irgendwer muss es bitte raushaben. Und wenn du gleich unsere Stimmen im Telefon hörst, leg bitte nicht auf. Du kannst dir richtig viel Geld gewinnen, dass das mal klar ist. 1000 Euro.
4: Oh.
1: Durchgestellt live mit dem Chance-Button. Wer ist denn da? Hallo?
11: Daniela. Hi.
1: Daniela, was kommt denn raus, bitte?
11: In einem Loch ist überhaupt keine Erde drinne.
1: So sieht das aus. Und deswegen hast du jetzt 1000 Euro gewonnen. Daniela, herzlichen Glückwunsch. Was sagst du dazu? Bleib bitte am Telefon.
11: Super.
1: Ganz viel Freude. Ja.
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1: Ich bin Diana Kramer. Trotz zahlreicher Proteste hat der AfD-Bundesparteitag in Erfurt pünktlich begonnen. Ein Großteil der rund 600 Delegierten war schon frühzeitig am Tagungsort in der Erfurter Messehalle eingetroffen.
2: Ja, die Blockaden des AfD-Parteitags, die sind quasi ins Leere gelaufen. Die AfD ist so früh aufgestanden. Noch vor Sonnenaufgang wurden viele Delegierte mit Bussen unter Polizeischutz hierher gefahren. Von daher war die Parteitagshalle auch Stunden vor dem offiziellen Beginn schon gut gefüllt. Der Parteitag konnte um 10 pünktlich starten. Und die AfD freut sich hier darüber natürlich, dass sie den Demonstranten da quasi ein Schnippchen geschlagen hat. Zitat AfD-Chef Tino Chrupalla, der frühe Vogel fängt den Wurm. Aus Erfurt, Jörg Ratsch.
1: NRW-Ministerpräsident Hendrik Wüst hat Kanzler Friedrich Merz die volle Rückendeckung der nordrhein-westfälischen CDU bei der Umsetzung des Reformpakets der Bundesregierung zugesagt. Das Gesamtpaket könne sich wirklich sehen lassen, sagte Wüst bei einem Landesparteitag in Düsseldorf, auch wenn die Einigung auf Reformen nicht immer leicht gewesen sei. Wüst lobte die Entschlossenheit und Tatkraft des Bundeskanzlers. Papst Leo XIV. Hat bei seinem Besuch auf der italienischen Mittelmeerinsel Lampedusa Europas besondere Verantwortung im Umgang mit Migration betont. Sie stelle die europäischen Gesellschaften vor eine historische Herausforderung, sagte der Papst. Europa trage aber gleichzeitig Verantwortung, geflüchtete Menschen aufzunehmen, zu schützen und zugleich dafür Sorge zu tragen, dass niemand zur Auswanderung gezwungen ist. Jürgen Klopp hat die Gespräche mit dem Deutschen Fußballbund über das Bundestraineramt bestätigt, rechnet aber nicht mit einer kurzfristigen Einigung. Zunächst müsse er die Vertragsangelegenheiten mit seinem jetzigen Arbeitgeber Red Bull klären, sagte Klopp bei Magenta TV. Frage an Thomas Thonfeld, kann da jetzt eigentlich grundsätzlich noch was schiefgehen?
3: Also hundertprozentig sicher ist natürlich noch nichts, aber nachdem beide Seiten wollen, kann ich mir schwer vorstellen, dass man sich da an irgendeiner Stelle noch verhakt. Beim Geld sicher nicht. Es wird vermutlich um Kompetenzen und Zuständigkeiten gehen, sicher auch um Personen, die Jürgen Klopp mitbringen möchte zum DFB. Dass sich sein aktueller Arbeitgeber Red Bull trotz Vertrags querstellt, ist auch nicht wahrscheinlich. Also das dürfte schon klappen, aber es wird ein bisschen dauern.
1: Vielen Dank, Thomas Thonfeld.
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4: I want your sex, sagte George Michael. Schönen Samstag, hier ist Antenne Trier. Ich bin Alex Groß und habe jetzt für euch Musik von Lorel, die Nummer Love It.
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1: Ich bin Diana Kramer. Trotz zahlreicher Protestaktionen ist der AfD-Bundesparteitag in Erfurt am Vormittag pünktlich gestartet. Ein Großteil der rund 600 Delegierten war bereits im Morgengrauen am Tagungsort auf dem Erfurter Messegelände eingetroffen, eskortiert von der Polizei und schon bevor die ersten Protestler vor Ort waren. Auf dem Bundesparteitag, der bis morgen geht, soll die AfD-Parteispitze neu gewählt werden. Es wird damit gerechnet, dass die Parteichefs Alice Weidel und Tino Chrupalla im Amt bestätigt werden. Die Bundesregierung plant zur Konsolidierung des Haushalts den Abbau von Finanzhilfen. Das könnte auch Kürzungen bei der Heizungsförderung zur Folge haben. Es soll bei Finanzhilfen aber keine Förderstopps geben, heißt es aus dem Finanzministerium. Die Rede war von Kürzungen bei Finanzhilfen im Klima- und Transformationsfonds, kurz KTF, einem Sondertopf von 2 bis 3 Milliarden Euro pro Jahr. Bereits zugesagte Förderungen sollen nicht angetastet werden. Die USA feiern heute die Unabhängigkeitserklärung ihres Landes vor 250 Jahren. An dem ohnehin traditionsreichen Feiertag sind dieses Jahr besonders große Feierlichkeiten geplant.
2: Die 250-Jahr-Feiern sind für Präsident Trump Anlass zu einer großen Huldigung seiner selbst. Er plant eine lange Ansprache hier in Washington und ein riesengroßes Feuerwerk, das eine Dreiviertelstunde dauern und damit den Weltrekord aller Feuerwerke brechen soll. Gewitter könnten einen Strich durch die Rechnung machen. Der amerikanische Traum, der Glaube an Hoffnung, Chancengleichheit und Freiheit, der mit der Unabhängigkeit der USA an sich einhergeht, ist für die Mehrheit der Amerikaner schal geworden. Der Optimismus in den USA hat tiefe Risse. Happy Birthday, USA. Tina Eck, USA.
1: Zum Fußball. Jürgen Klopp hat die Gespräche mit dem DFB über den Posten des Bundestrainers bestätigt. Er sagte bei Magenta TV, er sei bereit, es müsse aber noch einiges geklärt werden.
3: Es werden intensive Gespräche sein müssen, weil es natürlich die Probleme, die wir aktuell haben, nicht an der Personal Julian Nagelsmann hing.
1: Neben Jürgen Klopp ist offenbar auch Per Mertesacker bereit, einen Job beim DFB zu übernehmen. Er könnte sich vorstellen, Verantwortung zu übernehmen, sagte der 41-Jährige im ZDF.
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1: Noch bis morgen finden in der Innenstadt von Saarburg die 50. Saarburger Markttage statt. Das dreitägige Jubiläumsevent bietet ein buntes Programm mit Kramarkt, Live-Musik auf zwei Bühnen, Weinshopping, Kinderunterhaltung und dem traditionellen Saarburger Stadtlauf. Heute bis 18 Uhr das Weinshopping, bei dem regionale Winzer ihre Weine vor den Fachgeschäften präsentieren. Wer jetzt eher Lust auf was Antialkoholisches hat, der sollte sich mal an Kaffee probieren. Hannas Kreativcafé und Konzeptstore veranstaltet heute Nachmittag um 15 Uhr einen Basic Barista Workshop für alle Kaffeeliebhaber. Ihr lernt was über die Grundlagen der Kaffeezubereitung, die richtigen Bohnen, die Bedienung einer Siebträgermaschine und. Vorkenntnisse braucht ihr nicht, Tickets gibt's bei Ticket Regional. Und das Spin-Festival ist zurück. Zum zweiten Mal organisiert der Kulturgraben dieses Wochenende das Hip-Hop-Festival mit Künstlern wie Döll, Limido, Lena, Störfaktor und vielen mehr. Alle Hip-Hop-Fans sind herzlich willkommen und bringen hoffentlich viel Energie zum Tanzen und Feiern mit. Los geht's heute um 14 Uhr auf dem Gelände der Skatehalle hier in Trier. Tickets findet ihr auf der Webseite des Kulturgrabens.
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1: Ich bin Thomas Brockt. Trotz zahlreicher Protestveranstaltungen und tausender Demonstranten hat der AfD-Bundesparteitag in Erfurt pünktlich begonnen. Ein Großteil der rund 600 Delegierten war bereits am frühen Morgen in der Erfurter Messehalle eingetroffen.
2: Die Blockaden des AfD-Parteitags, sie sind quasi ins Leere gelaufen. Die AfD ist so früh aufgestanden. Noch vor Sonnenaufgang wurden viele Delegierte mit Bussen unter Polizeischutz hierher gefahren, bevor die Blockaden überhaupt aufgebaut waren. Und von daher war die Parteitagshalle auch Stunden vor dem offiziellen Beginn schon gut gefüllt. Der Parteitag konnte um 10 pünktlich starten. Und die AfD freut sich hier darüber natürlich, dass sie den Demonstranten da quasi ein Schnippchen geschlagen hat. Zitat AfD-Chef Tino Chrupalla: Der frühe Vogel fängt den Wurm. Aus Erfurt, Jörg Ratsch.
1: Das Handwerk fordert von der Bundesregierung ein zweites Reformpaket im Herbst, um die Sozialbeiträge zu senken. Verbandspräsident Dittrich sagte der Bild-Zeitung, Ziel müsse sein, die Lohnzusatzkosten wieder Richtung 40% zu bringen. Der erwartete Anstieg der Rentenbeiträge ab 2028 müsse durch Senkungen bei Kranken- und Pflegebeiträgen mindestens kompensiert werden. Die USA feiern heute die 250-jährige Geschichte ihres Landes. An dem ohnehin traditionsreichen Feiertag werden dieses Jahr besonders große Feierlichkeiten erwartet. Größere Partys sind in Metropolen wie New York, Boston und Los Angeles angekündigt. In der Hauptstadt Washington gibt es eine Unabhängigkeitsparade. Über den Tag verteilt sollen außerdem Kampfjets, Hubschrauber und die Air Force One über die Stadt fliegen. Pierre Mertesacker ist offenbar bereit, einen Job beim Deutschen Fußballbund zu übernehmen. Inmitten der Diskussionen um eine mögliche Verpflichtung von Jürgen Klopp als neuen Bundestrainer und dem angekündigten Abschied von DFB-Sportgeschäftsführer Andreas Rettig würde er Verantwortung übernehmen. Das sagte Mertesacker im ZDF, wo er aktuell als WM-Experte arbeitet.
3: Was genau er sich vorstellt, hat Mertesacker nicht gesagt und einen Zusammenhang mit den Verhandlungen des DFB mit Jürgen Klopp scheint es auch nicht zu geben. Aber der 2014er Weltmeister sagt, irgendwann mal beim DFB zu arbeiten und dem deutschen Fußball etwas zurückzugeben, dafür stehe er natürlich zur Verfügung. Mertesacker hatte bis zum Sommer die Nachwuchsabteilung seines letzten Vereins FC Arsenal in London geleitet. Thomas Thonfeld, Sportredaktion.
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1: 4. Juli 1983. Irene Cara ist mit Flashdance ganz oben in den Charts. Giorgio Moroder ist der Vater der Disco-Musik. In den 70ern arbeitet der Italiener von München aus mit den Größen der Szene. Donna Summer, Bonnie Tyler und gehen bei ihm im Studio ein und aus. Und auch an Filmmusik arbeitet er immer wieder und das sehr erfolgreich. Er gewinnt den Oscar und den Golden Globe für seine Soundtracks und wird Anfang der 80er für ungefähr jeden Film angefragt. So auch für den Film Flashdance. Zusammen mit der Sängerin Irene Cara darf er vor allen anderen die letzten Szenen des Films anschauen und so ein Gefühl für den Film bekommen. Von diesen Szenen beeindruckt, schreiben sie dann eine Disco-Dance-Nummer, die für sie die Essenz des Films zusammenfasst. Und damit landen sie quasi nebenher einen Riesenhit.

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1: Ich bin Thomas Brockt. Die AfD wird auch künftig vom Spitzenduo Alice Weidel und Tino Chrupalla geführt. Beim Bundesparteitag heute in Erfurt wurden beide für 2 Jahre im Amt bestätigt. Weidel erhielt 81,3%, Chrupalla 70%. Für Chrupalla ein deutlicher Dämpfer, für Weidel ein leichtes Plus im Vergleich zu 2024. Rings um den Parteitag in Erfurt gibt es massive Proteste gegen die AfD. Extremwetter im Frühjahr und der Krieg im Nahen Osten haben für Reisende zu erheblichen Einschränkungen geführt und damit zu zahlreichen Konflikten mit Reiseanbietern. Die Schlichtungsstelle Reise und Verkehr verzeichnete im ersten Halbjahr einen Rekord an Beschwerden. Mehr als 29.400 Schlichtungsanträge sind dort in den ersten 6 Monaten eingegangen.
2: Ein Großteil der Beschwerden, nämlich 83%, entfiel auf den Flugverkehr. Gründe waren hier vor allem wetterbedingte Flugstreichungen, Ausfälle durch Streiks oder den Krieg in der Golfregion. In rund 14% der Fälle ging es um den Bahnverkehr und hier fast ausschließlich um Verspätungen. In mehr als 80% aller Konfliktfälle konnte die Schlichtungsstelle eine Einigung erzielen. Diana Kramer, Nachrichtenredaktion.
1: Die USA feiern heute die 250-jährige Geschichte ihres Landes. An dem ohnehin traditionsreichen Tag werden dieses Jahr besonders große Feierlichkeiten erwartet. Größere Partys sind in Metropolen wie New York, Boston und Los Angeles angekündigt. In der Hauptstadt Washington gibt es eine Unabhängigkeitsparade. Über den Tag verteilt sollen außerdem Kampfjets, Hubschrauber und die Air Force One über die Stadt fliegen. Bei der Fußball-Weltmeisterschaft geht es heute mit den ersten Achtelfinalspielen weiter. Dabei trifft Deutschland Bezwinger Paraguay auf Vize-Weltmeister Frankreich. Und Mitgastgeber Kanada bekommt es mit Marokko zu tun, dem Halbfinalisten von 2022.
3: Es hat ja bei dieser WM schon Überraschungen gegeben, wenn wir nur daran denken, dass wir, glaube ich, alle heute Abend die deutsche Mannschaft im Achtelfinale gegen Frankreich erwartet hatten und nicht Paraguay. Dazu kommt die extreme Hitze, die am Spielort in Philadelphia erwartet wird. Also das wird kein Selbstläufer für die Franzosen. Genau wie für Marokko, die individuell schon klar besser besetzt sind als Kanada. Aber der Achtelfinaleinzug, der hat im Land des Mitgastgebers für eine kleine Euphoriewelle gesorgt. Und mal sehen, wie weit diese Welle die Mannschaft jetzt trägt. Thomas Thonfeld, Sportredaktion.
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1: Ich bin Thomas Brockt. Die AfD wird auch in Zukunft vom Spitzenduo Alice Weidel und Tino Chrupalla geführt. Beim Bundesparteitag in Erfurt wurden beide heute bestätigt. Weidel erhielt 81,3 und Chrupalla 70%.
2: Das AfD-Führungsduo macht also weiter für die nächsten 2 Jahre. Alice Weidel mit etwas mehr Rückendeckung. Für Tino Chrupalla gab es einen Dämpfer. Beide haben hier den Machtanspruch der AfD betont. Mit Blick auf die Landtagswahlen in diesem Jahr. Wir wollen regieren, sagte Chrupalla. Und für Alice Weidels Ausspruch, wir werden rigoros abschieben, gab es besonders starken Applaus. Die Blockaden rund um den Parteitag liefen quasi ins Leere. Die AfD-Delegierten kamen so früh hier an, dass sie eigentlich freie Fahrt hatten und durchkamen und der Parteitag pünktlich um 10 losgehen konnte. Aus Erfurt, Jörg Ratsch.
1: Extremwetter im Frühjahr und der Krieg im Nahen Osten haben für Reisende zu erheblichen Einschränkungen geführt und damit zu zahlreichen Konflikten mit Reiseanbietern. Die Schlichtungsstelle Reise und Verkehr verzeichnete im ersten Halbjahr einen Rekord an Beschwerden. Mehr als 29.400 Schlichtungsanträge sind dort in den ersten 6 Monaten eingegangen.
3: Ein Großteil der Beschwerden, nämlich 83%, entfiel auf den Flugverkehr. Gründe waren hier vor allem wetterbedingte Flugstreichungen, Ausfälle durch Streiks oder den Krieg in der Golfregion. In rund 14% der Fälle ging es um den Bahnverkehr und hier fast ausschließlich um Verspätungen. In mehr als 80% aller Konfliktfälle konnte die Schlichtungsstelle eine Einigung erzielen. Diana Kramer, Nachrichtenredaktion.
1: Bei seinem Besuch auf der italienischen Mittelmeerinsel Lampedusa hat Papst Leo XIV. Europas besondere Verantwortung im Umgang mit Migration betont. Sie stelle die europäischen Gesellschaften vor eine historische Herausforderung, sagte der Papst. Der Kontinent sei aber in der Lage, die Situation ganzheitlich anzugehen. Europa trage Verantwortung, geflüchtete Menschen aufzunehmen, zu schützen und zugleich dafür Sorge zu tragen, dass niemand zur Auswanderung gezwungen ist. Bei der Fußball-Weltmeisterschaft geht es heute mit den ersten Achtelfinalspielen weiter. Dabei trifft Deutschland-Bezwinger Paraguay auf Vize-Weltmeister Frankreich. Das Spiel in Philadelphia beginnt um 23 Uhr. Schon vorher spielt Mitgastgeber Kanada ab 19 Uhr in Houston gegen Marokko.
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1: Ich bin Thomas Brockt. In dieser Woche hat sich die schwarz-rote Koalition auf ein Reformpaket geeinigt. Nun geht es um die nächste große Baustelle, den Bundeshaushalt 2027. Am Montag will das Kabinett den Regierungsentwurf dazu beschließen. Geplant sind offenbar auch höhere Schulden und der Abbau von Finanzhilfen.
2: Finanzminister Klingbeil musste Milliarden Haushaltslöcher stopfen, greift dafür auf mehr Schulden zurück und auf Rücklagen, die in guten Zeiten vor Corona gebildet wurden. Klingbeil begründet das vor allem mit den Preissprüngen durch den Iran-Krieg. Außerdem setzt der Finanzminister auf höhere Steuern und Abgaben, etwa auf eine neue Plastikabgabe und eine Zuckersteuer, deren Details aber jeweils noch offen sind. Dazu sollen die Steuern auf Tabak und Alkohol steigen. Ronny Thorau, Nachrichtenredaktion.
1: Die AfD wird auch in Zukunft vom Spitzenduo Alice Weidel und Tino Chrupalla geführt. Beim Bundesparteitag in Erfurt wurden beide heute bestätigt. Weidel erhielt 81,3 und Chrupalla 70%. Für Chrupalla ist das ein deutlicher Dämpfer, für Weidel ein leichtes Plus im Vergleich zu 2024. Rings um den Parteitag in Erfurt gibt es den ganzen Tag massive Proteste gegen die AfD. Die Bundesregierung will Beschäftigte künftig schon ab dem ersten Krankheitstag zu einer Krankschreibung verpflichten und die telefonische Krankschreibung wieder abschaffen. Genau das stößt weiter auf Kritik. Hausärzte und Wirtschaftsforscher halten die Pläne für wenig sinnvoll.
3: Der Hausärzteverband fordert, statt gegen die telefonische Krankschreibung lieber gegen Anbieter von Videosprechstunden vorzugehen, die mit besonders schnellen Attesten werben. Das eigentliche Missbrauchsrisiko liege dort. Auch das Deutsche Institut für Wirtschaftsforschung bezweifelt, dass strengere Regeln den Krankenstand senken. Im Gegenteil, wenn kranke Menschen aus Angst vor Mehraufwand trotzdem zur Arbeit gehen, könnten sich am Ende sogar mehr Kollegen anstecken und die Zahl der Fehltage könnte weiter steigen. Zoe Tassovali, Redaktion.
1: Bei der Fußball-WM geht es heute mit den ersten Achtelfinals weiter. Dabei trifft Deutschland-Bezwinger Paraguay auf Vize-Weltmeister Frankreich. Das Spiel in Philadelphia beginnt um 23 Uhr. Schon vorher um 19 Uhr spielt Mitgastgeber Kanada gegen Marokko.
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1: 4. Juli 2011. Lucenzo und Don Omar sind mit Danza Kuduro neu in den Charts. Schon 2010 erscheint die erste Version dieses Songs, eine Mischung aus Englisch und Portugiesisch. Im Sommer desselben Jahres trifft Don Omar dann eine Entscheidung. Er schreibt den ursprünglichen englischen Textteil ins Spanische um. Dieser neue spanisch-portugiesische Text bekommt dann von ihm und Lucenzo eine etwas veränderte Melodie verpasst und fertig ist die Version, mit der sie weltweit erfolgreich sind. Kritiker bezeichnen Danza Kuduro als das Beste, was die Musikrichtung Reggaeton zu bieten hat. Absolutes Ohrwurmpotenzial. Und sie sind sich sicher, diese Nummer verbreitet sich schnell. Und damit sollten sie natürlich recht behalten. Danza Kuduro erreicht in vielen Ländern Platz 1 der Singlecharts, darunter auch in Deutschland. Ganze 49 Wochen, also fast ein ganzes Jahr, hält sich die Nummer hier gelistet.

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1: Ich bin Thomas Brockt. Die AfD wird auch in Zukunft vom Spitzenduo Alice Weidel und Tino Chrupalla geführt. Beim Bundesparteitag in Erfurt wurden beide heute bestätigt. Weidel erhielt 81,3 und Chrupalla 70%.
2: Das AfD-Führungsduo macht also weiter für die nächsten zwei Jahre. Alice Weidel mit etwas mehr Rückendeckung. Für Tino Chrupalla gab es einen Dämpfer. Beide haben hier den Machtanspruch der AfD betont. Mit Blick auf die Landtagswahlen in diesem Jahr. Wir wollen regieren, sagte Chrupalla. Und für Alice Weidels Ausspruch, wir werden rigoros abschieben, gab es besonders starken Applaus. Die Blockaden rund um den Parteitag liefen quasi ins Leere. Die AfD-Delegierten kamen so früh hier an, dass sie eigentlich freie Fahrt hatten und durchkamen und der Parteitag pünktlich um 10 losgehen konnte. Aus Erfurt, Jörg Ratsch.
1: Diese Woche hat sich die schwarz-rote Koalition auf ein Reformpaket geeinigt. Nun geht es um die nächste große Baustelle, den Bundeshaushalt 2027. Am Montag will das Kabinett den Regierungsentwurf dazu beschließen. Geplant sind offenbar auch höhere Schulden und der Abbau von Finanzhilfen.
3: Finanzminister Klingbeil musste Milliardenhaushaltslöcher stopfen, greift dafür auf mehr Schulden zurück und auf Rücklagen, die in guten Zeiten vor Corona gebildet wurden. Klingbeil begründet das vor allem mit den Preissprüngen durch den Iran-Krieg. Außerdem setzt der Finanzminister auf höhere Steuern und Abgaben, etwa auf eine neue Plastikabgabe und eine Zuckersteuer, deren Details aber jeweils noch offen sind. Dazu sollen die Steuern auf Tabak und Alkohol steigen. Ronny Thorau, Nachrichtenredaktion.
1: Die USA feiern heute die 250-jährige Geschichte ihres Landes. An dem ohnehin traditionsreichen Tag werden dieses Jahr besonders große Feierlichkeiten erwartet. Größere Partys sind in Metropolen wie New York, Boston und Los Angeles angekündigt. In der Hauptstadt Washington gibt es eine Unabhängigkeitsparade. Über den Tag verteilt sollen außerdem Kampfjets, Hubschrauber und die Air Force One über die Stadt fliegen. Und bei der Fußball-Weltmeisterschaft geht es heute mit den ersten Achtelfinalspielen weiter. Dabei trifft Deutschland-Bezwinger Paraguay auf Vize-Weltmeister Frankreich. Das Spiel in Philadelphia beginnt um 23 Uhr. Schon vorher spielt Mitgastgeber Kanada ab 19 Uhr in Houston gegen Marokko.
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1: Ich bin Thomas Brockt. Die AfD wird auch künftig vom Spitzenduo Alice Weidel und Tino Chrupalla geführt. Beim Bundesparteitag der AfD heute in Erfurt wurden beide für 2 Jahre im Amt bestätigt. Weidel bekam 81,3%, Chrupalla 70%. Für Chrupalla ist das ein deutlicher Dämpfer, für Weidel ein leichtes Plus im Vergleich zu 2024. Rings um den Parteitag in Erfurt gab es massive Proteste gegen die AfD.
2: Es war ja einiges erwartet worden. Verzögerungen durch Blockaden, vielleicht ein verhinderter Parteitag sogar. Aber die AfD hat ihr Programm ohne Probleme hier durchziehen können. Extrem frühe Anreise unter massivem Polizeischutz, Wahl der Chefposten wie geplant erledigt und sich geschlossen zeigen vor den anstehenden Landtagswahlen. Die Rechtsaußenpartei jedenfalls zeigt sich zufrieden. In Erfurt demonstrierten Zehntausende. Hier drinnen wurde das Treffen nur zwischendurch von plötzlich lauter Star Wars Musik gestört. Irgendjemand hatte Bluetooth-Boxen im Saal versteckt und diese dann aktiviert. Wer dahinter steckt, ist noch unklar. Aus Erfurt, Jörg Ratsch.
1: Die Bundesregierung will Beschäftigte künftig schon ab dem ersten Krankheitstag zu einer Krankschreibung verpflichten und die telefonische Krankschreibung wieder abschaffen. Genau das stößt aber immer mehr auf Kritik. Hausärzte und Wirtschaftsforscher halten die Pläne für wenig sinnvoll.
3: Der Hausärzteverband fordert, statt gegen die telefonische Krankschreibung lieber gegen Anbieter von Videosprechstunden vorzugehen, die mit besonders schnellen Attesten werben. Das eigentliche Missbrauchsrisiko liege dort. Auch das Deutsche Institut für Wirtschaftsforschung bezweifelt, dass strengere Regeln den Krankenstand senken. Im Gegenteil, wenn kranke Menschen aus Angst vor Mehraufwand trotzdem zur Arbeit gehen, könnten sich am Ende sogar mehr Kollegen anstecken und die Zahl der Fehltage könnte weiter steigen. Zoe Tassovali, Redaktion.
1: Bei seinem Besuch auf der italienischen Mittelmeerinsel Lampedusa hat Papst Leo XIV. Europas besondere Verantwortung im Umgang mit Migration betont. Sie stelle die europäischen Gesellschaften vor eine historische Herausforderung, sagte der Papst. Der Kontinent sei aber in der Lage, die Situation ganzheitlich anzugehen. Europa trage Verantwortung, geflüchtete Menschen aufzunehmen, zu schützen und zugleich dafür Sorge zu tragen, dass niemand zur Auswanderung gezwungen ist.
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1: 4. Juli 1983. Irene Cara ist mit Flashdance ganz oben in den Charts. Giorgio Moroder ist der Vater der Disco-Musik. In den 70ern arbeitet der Italiener von München aus mit den Größen der Szene. Donna Summer, Bonnie Tyler und gehen bei ihm im Studio ein und aus. Und auch an Filmmusik arbeitet er immer wieder und das sehr erfolgreich. Er gewinnt den Oscar und den Golden Globe für seine Soundtracks und wird Anfang der 80er für ungefähr jeden Film angefragt. So auch für den Film Flashdance. Zusammen mit der Sängerin Irene Cara darf er vor allen anderen die letzten Szenen des Films anschauen und so ein Gefühl für den Film bekommen. Von diesen Szenen beeindruckt, schreiben sie dann eine Disco-Dance-Nummer, die für sie die Essenz des Films zusammenfasst. Und damit landen sie quasi nebenher einen Riesenhit.

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1: Ich bin Thomas Brockt. Die AfD wird auch künftig vom Spitzenduo Alice Weidel und Tino Chrupalla geführt. Beim Bundesparteitag der AfD heute in Erfurt wurden beide für 2 Jahre im Amt bestätigt. Weidel erhielt 81,3%, Chrupalla 70%. Für Chrupalla ein deutlicher Dämpfer, für Weidel ein leichtes Plus im Vergleich zu 2024. Rings um den Parteitag gab es massive Proteste gegen die AfD. Sie verliefen weitgehend friedlich. Vereinzelt gab es kleinere Scharmützel mit der Polizei. Extremwetter im Frühjahr und der Krieg im Nahen Osten haben für Reisende zu erheblichen Einschränkungen geführt und damit zu zahlreichen Konflikten mit Reiseanbietern. Die Schlichtungsstelle Reise und Verkehr verzeichnete im ersten Halbjahr einen Rekord an Beschwerden. Mehr als 29.400 Schlichtungsanträge sind dort in den ersten 6 Monaten eingegangen.
2: Ein Großteil der Beschwerden, nämlich 83%, entfiel auf den Flugverkehr. Gründe waren hier vor allem wetterbedingte Flugstreichungen, Ausfälle durch Streiks oder den Krieg in der Golfregion. In rund 14% der Fälle ging es um den Bahnverkehr und hier fast ausschließlich um Verspätungen. In mehr als 80% aller Konfliktfälle konnte die Schlichtungsstelle eine Einigung erzielen. Diana Kramer, Nachrichtenredaktion.
1: Widersprüchliche Nachricht im Ukraine-Krieg. Russlands Präsident Putin hat die Eroberung einer ukrainischen Stadt verkündet. Die Ukraine dementiert und unterstellt Russland Lügen.
3: Seit 15 Monaten ist die Kleinstadt im Donbass umkämpft. Es stimmt, dass russische Stoßtrupps ins Zentrum vorgedrungen sind. Aber dass Putin die Eroberung von Kostjantynivka verkündet, hat andere Gründe. Er braucht positive Nachrichten. Die Russen sind seinen Krieg zusehends leid. Zehntausende stehen Schlange vor Tankstellen, denn Sprit ist Mangelware. Für die Ukraine wäre ein Verlust der Stadt schmerzhaft. Ihr blieben dann im Donbass nur 3 andere Städte. Friedemann Kohler, Nachrichtenredaktion.
1: Tennisprofi Alexander Zverev hat in Wimbledon das Achtelfinale erreicht. Der French Open-Sieger gewann in 3 Sätzen gegen den US-Amerikaner Marcus Giron. Zverev darf damit weiter auf seinen ersten Titel beim Rasenklassiker in London hoffen.
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1: Ich bin Thomas Brockt. In dieser Woche hat sich die schwarz-rote Koalition auf ein Reformpaket geeinigt. Nun geht es um die nächste große Baustelle, den Bundeshaushalt 2027. Am Montag will das Kabinett den Regierungsentwurf dazu beschließen. Geplant sind offenbar auch höhere Schulden und der Abbau von Finanzhilfen.
2: Finanzminister Klingbeil musste Milliarden Haushaltslöcher stopfen, greift dafür auf mehr Schulden zurück und auf Rücklagen, die in guten Zeiten vor Corona gebildet wurden. Klingbeil begründet das vor allem mit den Preissprüngen durch den Iran-Krieg. Außerdem setzt der Finanzminister auf höhere Steuern und Abgaben, etwa auf eine neue Plastikabgabe und eine Zuckersteuer, deren Details aber jeweils noch offen sind. Dazu sollen die Steuern auf Tabak und Alkohol steigen. Gekürzt werden soll beim Elterngeld, beim Wohngeld und bei Klimaschutzfinanzhilfen. Das könnte auch Förderungen für klimafreundliche Heizungen betreffen. Ronny Thorau, Nachrichtenredaktion.
1: Die AfD wird auch in Zukunft vom Spitzenduo Alice Weidel und Tino Chrupalla geführt. Beim Bundesparteitag in Erfurt wurden beide heute bestätigt. Weidel erhielt 81,3 und Chrupalla 70%. Für Chrupalla ist das ein deutlicher Dämpfer, für Weidel ein leichtes Plus im Vergleich zu 2024. Rings um den Parteitag in Erfurt gab es massive Proteste gegen die AfD, die aber weitgehend friedlich blieben. Widersprüchliche Nachricht im Ukraine-Krieg. Russlands Präsident Putin hat die Eroberung einer ukrainischen Stadt verkündet, die Ukraine dementiert und unterstellt Russland Lügen.
3: Seit 15 Monaten ist die Kleinstadt im Donbass umkämpft. Es stimmt, dass russische Stoßtrupps ins Zentrum vorgedrungen sind. Aber dass Putin die Eroberung von Kostjantynivka verkündet, hat andere Gründe. Er braucht positive Nachrichten. Die Russen sind seinen Krieg zusehends leid. Zehntausende stehen Schlange vor Tankstellen, denn Sprit ist Mangelware. Für die Ukraine wäre ein Verlust der Stadt schmerzhaft. Ihr blieben dann im Donbass nur drei andere Städte. Friedemann Kohler, Nachrichtenredaktion.
1: Tennisprofi Alexander Zverev hat in Wimbledon das Achtelfinale erreicht. Der French Open-Sieger gewann in drei Sätzen gegen den US-Amerikaner Marcos Giron. Zverev darf damit weiter auf seinen ersten Titel beim Rasenklassiker in London hoffen.
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1: Ich bin Zoe Tassovali. Die AfD hält an ihrer Doppelspitze fest. Alice Weidel und Tino Chrupalla bleiben Parteivorsitzende. Die Wiederwahl beim Parteitag in Erfurt wurde von massiven Protesten begleitet.
2: Es war ja einiges erwartet worden. Verzögerungen durch Blockaden, vielleicht ein verhinderter Parteitag sogar. Aber die AfD hat ihr Programm ohne Probleme hier durchziehen können. Extrem frühe Anreise unter massivem Polizeischutz, Wahl der Chefposten wie geplant erledigt und sich geschlossen zeigen vor den anstehenden Landtagswahlen. Die Rechtsaußenpartei jedenfalls zeigt sich zufrieden. In Erfurt demonstrierten Zehntausende. Hier drinnen wurde das Treffen nur zwischendurch von plötzlich lauter Star Wars Musik gestört. Irgendjemand hatte Bluetooth-Boxen im Saal versteckt und diese dann aktiviert. Wer dahinter steckt, ist noch unklar. Jörg Ratsch, Erfurt.
1: Kaum ist das Reformpaket beschlossen, wartet auf die schwarz-rote Koalition schon die nächste große Aufgabe, der Bundeshaushalt für das kommende Jahr. Am Montag will das Kabinett den Entwurf verabschieden mit neuen Schulden und Einsparungen.
3: Finanzminister Klingbeil musste Milliardenhaushaltslöcher stopfen, greift dafür auf mehr Schulden zurück und auf Rücklagen, die in guten Zeiten vor Corona gebildet wurden. Klingbeil begründet das vor allem mit den Preissprüngen durch den Iran-Krieg. Außerdem setzt der Finanzminister auf höhere Steuern und Abgaben, etwa auf eine neue Plastikabgabe und eine Zuckersteuer, deren Details aber jeweils noch offen sind. Dazu sollen die Steuern auf Tabak und Alkohol steigen. Gekürzt werden soll beim Elterngeld, beim Wohngeld und bei Klimaschutzfinanzhilfen. Das könnte auch Förderungen für klimafreundliche Heizungen betreffen. Ronny Tochau, Berlin.
1: Papst Leo hat auf der italienischen Insel Lampedusa an die vielen Menschen erinnert, die auf der Flucht nach Europa im Mittelmeer gestorben sind. Er sprach von Opfern getroffener, aber auch ausgebliebener politischer Entscheidungen. Nach Angaben der Internationalen Organisation für Migration sind seit 2014 rund 35.000 Menschen auf dieser Fluchtroute ums Leben gekommen oder werden vermisst. Zum Sport. Marokko steht als erstes Team im Viertelfinale der Fußball-WM. Der Mitfavorit setzte sich mit 3:0 gegen Co-Gastgeber Kanada durch, allerdings erst nach einer deutlichen Leistungssteigerung in der zweiten Halbzeit. Doppelpacker Unahi ebnete den Weg zum Sieg. Im Viertelfinale wartet jetzt entweder Frankreich oder Deutschland-Bezwinger Paraguay.
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1: Ich bin Zoe Tassovali. Die AfD setzt weiter auf ihre Doppelspitze. Alice Weidel und Tino Chrupalla bleiben Parteivorsitzende. Beide sind beim Bundesparteitag in Erfurt für 2 weitere Jahre im Amt bestätigt worden. Sie hatten aber auch keine Gegenkandidaten. Rund um den Parteitag gab es massive Proteste. Dazu sagte Chrupalla in seiner Rede:
2: Diese Chaoten sind das letzte Aufgebot unserer parteipolitischen Konkurrenz. Wenn sie sagen, Demokratie leben, meinen sie in Wirklichkeit Demokratie stören.
1: Die Polizei spricht von mehr als 30.000 Demonstranten, die Veranstalter von mindestens 50.000. Laut den Behörden blieb es weitgehend friedlich. Nur vereinzelt sei Pfefferspray eingesetzt worden. Bundeskanzler Merz hat US-Präsident Trump zum 250. Jahrestag der Unabhängigkeit der USA gratuliert. Bei einem Telefonat betonte Merz laut dem Kanzleramt die enge Verbundenheit zwischen Deutschland und den USA. Der Jahrestag wird heute mit mehreren Paraden gefeiert. Am späten Abend will US-Präsident Trump noch eine Rede halten. Für viele Urlauber war die erste Jahreshälfte ziemlich turbulent. Unwetter und der Krieg im Nahen Osten haben zahlreiche Reisen durcheinandergebracht. Das sorgt jetzt für einen Rekord bei den Beschwerden. Mehr als 29.400 Anträge sind bei der Schlichtungsstelle Reise und Verkehr eingegangen.
3: Ein Großteil der Beschwerden, nämlich 83%, entfiel auf den Flugverkehr. Gründe waren hier vor allem wetterbedingte Flugstreichungen, Ausfälle durch Streiks oder den Krieg in der Golfregion. In rund 14% der Fälle ging es um den Bahnverkehr. Und hier fast ausschließlich um Verspätungen. In mehr als 80% aller Konfliktfälle konnte die Schlichtungsstelle eine Einigung erzielen. In der Regel bedeutet das, dass Reisende ihre Ansprüche in voller Höhe zurückbekommen. Das liegt auch daran, dass die Schlichtungsstelle dank KI-Suche inzwischen deutlich bekannter ist als früher. Diana Kramer, Nachrichtenredaktion.
1: Und zum Sport. Marokko steht als erstes Team im Viertelfinale der Fußball-WM. Der Mitfavorit setzte sich mit 3:0 gegen Co-Gastgeber Kanada durch, musste dafür aber deutlich mehr kämpfen, als viele erwartet hatten. Nach einer torlosen ersten Halbzeit machte Marokko den Sieg erst nach der Pause klar. Im Viertelfinale wartet jetzt entweder Frankreich oder Deutschland-Bezwinger Paraguay.
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1: Ich bin Zoe Tassovali. Die AfD hält an ihrer Doppelspitze fest. Alice Weidel und Tino Chrupalla bleiben Parteivorsitzende. Die Wiederwahl beim Parteitag in Erfurt wurde von massiven Protesten begleitet.
2: Es war ja einiges erwartet worden. Verzögerungen durch Blockaden, vielleicht ein verhinderter Parteitag sogar. Aber die AfD hat ihr Programm ohne Probleme hier durchziehen können. Extrem frühe Anreise unter massivem Polizeischutz, Wahl der Chefposten wie geplant erledigt und sich geschlossen zeigen vor den anstehenden Landtagswahlen. Die Rechtsaußenpartei jedenfalls zeigt sich zufrieden. In Erfurt demonstrierten Zehntausende. Hier drinnen wurde das Treffen nur zwischendurch von plötzlich lauter Star Wars Musik gestört. Irgendjemand hatte Bluetooth-Boxen im Saal versteckt und diese dann aktiviert. Wer dahinter steckt, ist noch unklar. Jörg Ratsch, Erfurt.
1: Kaum ist das Reformpaket beschlossen, wartet auf die schwarz-rote Koalition schon die nächste große Aufgabe, der Bundeshaushalt für das kommende Jahr. Am Montag will das Kabinett den Entwurf verabschieden mit neuen Schulden und Einsparungen.
3: Finanzminister Klingbeil musste Milliarden Haushaltslöcher stopfen, greift dafür auf mehr Schulden zurück und auf Rücklagen, die in guten Zeiten vor Corona gebildet wurden. Klingbeil begründet das vor allem mit den Preissprüngen durch den Iran-Krieg. Außerdem setzt der Finanzminister auf höhere Steuern und Abgaben, etwa auf eine neue Plastikabgabe und eine Zuckersteuer, deren Details aber jeweils noch offen sind. Dazu sollen die Steuern auf Tabak und Alkohol steigen. Gekürzt werden soll beim Elterngeld, beim Wohngeld und bei Klimaschutzfinanzhilfen. Das könnte auch Förderungen für klimafreundliche Heizungen betreffen. Onni Torau, Berlin.
1: Papst Leo hat auf der italienischen Insel Lampedusa an die vielen Menschen erinnert, die auf der Flucht nach Europa im Mittelmeer gestorben sind. Er sprach von Opfern getroffener, aber auch ausgebliebener politischer Entscheidungen. Nach Angaben der Internationalen Organisation für Migration sind seit 2014 rund 35.000 Menschen auf dieser Fluchtroute ums Leben gekommen oder werden vermisst. Zum Sport. Marokko steht als erstes Team im Viertelfinale der Fußball-WM. Der Mitfavorit setzte sich mit 3:0 gegen Co-Gastgeber Kanada durch, allerdings erst nach einer deutlichen Leistungssteigerung in der zweiten Halbzeit. Doppelpacker Unahi ebnete den Weg zum Sieg. Im Viertelfinale wartet jetzt entweder Frankreich oder Deutschland-Bezwinger Paraguay.
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